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Vielen Dank.

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1: 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Hallo und herzlich willkommen im Kulturton, dem Kultur- und Bildungskanal auf Freirad. Heute in Zusammenarbeit mit dem Stadtarchiv Stadtmuseum Innsbruck. Mein Name ist Marion Umgeher und ich habe heute das Freiradstudio getauscht und bin ins Ferdinandium in der Museumstraße gegangen und habe mich hier mit Ulrike Hofer getroffen. Hallo Ulrike, schön, dass ich da sein darf.
2: Hallo Marion, danke für die Einladung.
1: Liebe Ulrike, du bist Kunsthistorikerin hier im Haus, oder?
2: Ja.
1: Mit was beschäftigst du dich denn normalerweise? Wir haben heute ein spezielles Thema, oder?
2: Ja, gute Frage, weil normalerweise ich arbeite in der Abteilung der älteren kunstgeschichtlichen Sammlung und unsere Hauptaufgabe ist im Moment ein Forschungsprojekt zu den niederländischen Gemälden des 16. bis 18. Jahrhunderts.
1: So, aber jetzt bin ich nicht wegen Niederländern da, die sicher auch spannend und interessant sind, sondern wir wollen heute über Anna Steiner-Knittel sprechen.
2: Genau, aus dem Grund, weil neben den Niederländern befasse ich mich mit der Frage nach den weiblichen Künstlerinnen in der Sammlung und bin auf diesen Weg zu Anna Steiner-Knittel gestoßen.
1: Total spannend, Anna Steiner-Knittel. Den Namen kennen wahrscheinlich relativ wenig, aber es gibt eine ganz wichtige Lebensgeschichte, die auch mit der Anna Steiner-Knittel verwoben ist und die in einen Roman geflossen ist, nämlich in die Geiervalley. Mhm. Und wir werden uns jetzt im Rahmen dieses Gespräches ein bisschen über die Anna Steiner-Knittel unterhalten, wie das auch mit der Geiervalley ist und wie sie dann später als Künstlerin dann nachher gesehen wurde, oder?
2: Mhm.

0: Hallo und willkommen zurück im Kulturton, dem Kultur- und Bildungskanal auf Freirad. Mein Name ist Marion Umgeher und ich spreche heute mit Ulrike Hofer von den Tiroler Landesmuseen über die Innsbrucker Malerin Anna Steiner-Knittel.
1: Ich habe in der Vorbereitung auf die Sendung gelesen, sie soll mal gesagt haben, Innsbruck ist die Stadt meiner Sehnsucht. Das heißt, sie ist eigentlich gar keine gebürtige Innsbruckerin, obwohl sie Innsbruck sehr geprägt hat, oder? Wer ist denn diese Anna Steiner-Knittel überhaupt?
2: Anna Steiner-Knittel ist eine Künstlerin, die in Innsbruck so gut als ihre sämtliche berufliche Laufbahn verbracht hat, aber ursprünglich aus dem Lechtal stammt, und zwar aus Untergiblen in der Gemeinde Elbigenalb.
1: Also das heißt, sie ist eine Lechtalerin, die es nach dann Innsbruck verschlagen hat.
2: Genau.
1: Aber wie kommt sie dann zum Malen? Weil ich könnte mir vorstellen, dass es wahrscheinlich, sie ist ja 1841 geboren, oder?
2: Mhm.
1: Wahrscheinlich zur damaligen Zeit sind die Eltern wahrscheinlich in der Landwirtschaft tätig, oder? Wie kommt sie dann zum Malen?
2: Ja, also ihre Eltern waren auch in der Landwirtschaft tätig, das stimmt, aber ihre Familie war auch seit mehreren Generationen kunstaffin, also hatten ein Faible für Kunst und Kunsthandwerk. Beispielsweise ihr Vater hat als Büchsenmacher gearbeitet und sie hatte auch in der Familie zumindest einen sehr prominenten Verwandten, Großonkel Josef Anton Koch, der auch selbst im Ferdinandeum prominent vertreten war, allerdings 2 Jahre vor ihrer Geburt schon gestorben war.
1: Und sie hat sich immer wieder mit der Frage beschäftigt, man kann es auch schaffen, so bekannt zu werden wie der Großonkel.
2: Genau, so weit zu kommen in der Kunst vor allem.
1: Und ich meine, man muss ja bedenken, also 1840 kommt sie auf die Welt, da ist es ja mit den weiblichen Künstlerinnen noch nicht so gediegen, oder?
2: Genau.
1: Und das sieht man ja auch in ihrer Biografie. Also sie schafft es dann auch, an die Kunsthochschule in München zu gehen, aber auch da wird ihr das Studium eigentlich verwehrt, oder?
2: Naja, schwierig. Also zur Zeit, als sie hat sehr früh ein Zeichentalent, schon in der Schule hat sich das geäußert, und sie hat angefangen, ihre MitschülerInnen zu zeichnen bzw. Karikaturen fast schon anzufertigen. Und ihrem Vater ist das aufgefallen, und interessanterweise hat er auch früh versucht, sie in die Richtung Kunst ein bisschen zu bringen, also die Anlage, die in ihr schon vorhanden war, also das zu fördern, und hat sie dann mit Anton Falger, dem Lithografen, der eine Zeichenschule in Elbigenalb geführt hat, zusammengebracht, und sie ging auf die Zeichenschule. Und Anton Falger war es auch, der mitunter neben anderen auch ihr Studium in München finanziert hat oder eine Zeit lang mitfinanziert hat. Studium ist vielleicht nicht das richtige Wort, weil das Kunststudium genau zu diesem Zeitpunkt, als sie nach München ging, für Frauen nicht möglich war an der Akademie, also das offizielle Studium. Was möglich war, war eine Form der künstlerischen Ausbildung an der sogenannten Vorschule der Akademie. Das heißt, Anna Knittel, der zu dem Zeitpunkt noch, hat mehrere Kurse bei wechselnden Lehrern genommen, unter anderem Kurse zur Porträtmalerei bei Josef Bernhard.
1: Porträtmalerei hat sie dann auch später weiterhin beschäftigt, aber ja. Jetzt bleiben wir noch im Lechtal, oder? Weil da spielt ja auch diese berühmte Geschichte rund um diese Geierwalle.
2: Mhm.
1: Jetzt muss man sagen, eine gut erfundene Geschichte, was ist denn wirklich real und was ist einfach erfunden dann?
2: Also prinzipiell, mir ist wichtig zu sagen oder zu betonen, dass ich ja zur Künstlerin Anna Steiner-Knittel arbeiten will und nicht zum Roman der Geierwalli. Allerdings sehe ich natürlich schon ein, dass viele, die überhaupt erstmal mit Anna Steiner-Knittel in Kontakt kommen, die Frage nach der Geierwalli stellen. Und dazu kann ich sagen, dass die Anna Steiner-Knittel, oder als sie noch unverheiratet war, hieß sie noch Anna Knittel, im Lechtal zweimal, einmal mit 17 und dann 5 Jahre später, wirklich ein Adlernest ausgehoben hat. Und das kann man sich so vorstellen, also dass Adler waren wirklich für die Bauern eine existenzbedrohende Gefahr, weil wenn die Schafe gerissen haben, dann können wirklich Familien echte Nöte gekommen sein. Und das heißt, es war recht üblich, dass man Adlerneste, dass die ausgehoben wurden. Und bei Anna Knittel war es so, dass sich wohl kein Mann oder kein Junge finden konnte und sie als junge Frau das zweimal sogar übernommen hat.
1: Also eigentlich sehr mutig. Und wie ist es dann später weitergegangen mit diesem Mythos? Weil ich glaube, es ist ja eine gut erfundene Geschichte.
2: Naja, erfunden grundsätzlich, also diese, sagen wir mal, diese beiden Episoden in ihrer Biografie sind nicht erfunden. Das ist tatsächlich passiert und sie hat auch selber einen kleinen Bericht dazu verfasst und hat diesen Bericht an Ludwig Stoib geschickt. Und er hat diesen Bericht verwendet, um ein bisschen eine größere Geschichte zu machen, die er dann in der Leipziger Illustrierten 1863 veröffentlicht hat, unter dem Titel Das Annerle im Adlerhorst. Und diese Geschichte, wo gerade dieses Adlernest ausheben thematisiert wurde, wurde abgedruckt zusammen mit einer Illustration von Matthias Schmidt, die bei Anna Knittel selber eine sehr negative Reaktion hervorrief.
1: Und sie hat das einfach als Anknüpfungspunkt genommen und hat dann nochmal was Eigenes dazu gemacht.
2: Genau, weil sie hat die sehr stark kritisiert. Sie hat sich sehr unvorteilhaft dargestellt gesehen, also von hinten, und sehr unvorteilhaft und auch sehr passiv als Frau. Und sie hat sich dann dran gemacht und hat ein Gegenbild gemalt, ein sehr unglaublich ungewöhnlich monumentales, also um die über 2 Meter hoch, und hat sich, wie sie sich selbst sieht und sehen möchte, selbstbewusst als Frau dargestellt, die von vorne in der Aktion gezeigt wird, wie sie den Jungadler aus dem Nest holt und in ihren Rucksack packt.
1: Und dieses Bild hat eben dann jemanden zu einem Roman inspiriert, oder?
2: Genau, das Bild war dann, das hatte sie vom Lechtal dann nach Innsbruck geschickt und das war eine Zeit lang in einer Innsbrucker Auslage ausgestellt. Und das hat dann die Autorin, die deutsche Autorin, Schriftstellerin Wilhelmine von Hillern gesehen, hat sie beeindruckt. Sie hat den Kontakt aufgenommen zu Anna Knittel und hat dann um die 10 Jahre später den Roman Die Geierweili veröffentlicht.
1: Tja, aber damit ist auch nur die Geschichte, das ist der Ausgangspunkt, aber dann alles andere ist ein bisschen mehr oder weniger frei erfunden, oder?
2: Genau, also sie ist natürlich, sie hat diese Anekdote zum Ausgangspunkt genommen, darf sie ja auch im Sinne der literarischen Freiheit.
1: Absolut.
2: Aber aus der realen Anna hat sie eine Walli gemacht, aus dem Lechtal, das Lechtal hat sie ins Ötztal versetzt und von der Person, die die Anna Knittel im Grunde war, also die im Grunde den Beruf der Malerin dann eingeschlagen hat, das kommt überhaupt nicht im Roman vor.
1: Aber gutes Stichwort, also wie kommt denn dann die Anna Knittel damals noch als junge Frau dann nach Innsbruck? Weil ich glaube, das war ein großer Schritt einfach in ihrer Karriere auch, oder?
2: Ja, total. Und da kommt wieder ein Gemälde ins Spiel und zwar hat die Anna Knittel zu einem Zeitpunkt, wo sie sich eben das Studium im Grunde in München also nicht weiterhin leisten konnte, hat sie Porträts gemalt, aber hatte keine Modelle mehr zur Verfügung im Lechtal. Und da hat sie sich selber angefangen zu malen, hat sich eine Lechtaler Festtagstracht organisiert und hat sich im Grunde im Dreiviertelporträt dann selbst porträtiert.
1: Und das ist eigentlich ein ganz berühmtes Bild. Ich glaube, man mittlerweile hängt es im Museum am Berg Isel.
2: Ja, das stimmt.
1: Und es gehört auch dem Tiroler Landesmuseum. Und das war so dieser ausschlaggebende Grund, warum sie sie nach Innsbruck dann verschlagen hat, oder?
2: Genau, weil dieses Gemälde war ausgestellt in der Galerie Unterberger am Marktplatz und wurde nach kurzer Zeit bereits vom Ferdinandeum für damals 44 Gulden angekauft. Und damit war sozusagen der Startschuss gegeben, dass Anna Knittel in Innsbruck leben konnte und von der Porträtmalerei lebte.
1: Und sie hat dann, also Innsbruck hat sie ja mehrfach geprägt, nicht nur als Porträtmalerin, sondern sie hat ja dann auch in Innsbruck ihren Mann kennengelernt.
2: Genau.
1: Wer war das?
2: Engelbert Steiner, ein Gipsformator, der gar nicht im Sinne ihres Vaters vor allem war. Aber sie hat sich gegen den Willen ihrer Eltern durchgesetzt und hat ihn trotzdem geheiratet. Also einmal ist interessant, dass sie einen Doppelnamen angenommen hat seit der Hochzeit 1867 und dann auch bei ihren Gemälden oder beziehungsweise Briefen und späteren Objekten, die sie bemalt hat, immer diesen Doppelnamen angeführt hat. Und dass er sich sie im Grunde, weil er dann ein Souvenirgeschäft haben sollte, auch zu ganz einer anderen Gattung noch geführt hat.
1: Genau, also nur zur, kurz zur zeitlichen Orientierung. Also die Porträtmalerei wird halt dann mehr oder weniger durch die Fotografie abgelöst. Das heißt, damit schwinden dann auch die Einnahmensquellen. Wobei man aber, und das kommen wir gleich nochmal, weil du willst ja auf was ganz Spezielles hinaus, weil die Anna Steiner-Knittel hat ja auch ganz große andere Werke gemacht. Aber es geht uns ja um die florale, dekorative Malerei, die die der Engelbert Steiner mehr oder weniger so über einen zufälligen Einfall eigentlich ihr mitgebracht hat, oder?
2: Ja, Marion, du hast es schon erwähnt, dass die Porträtmalerei, also eine Zeit lang war sie sehr, sehr erfolgreich in Innsbruck, hat wirklich die Innsbrucker BürgerInnen porträtiert und konnte wirklich recht gut auch davon leben. Und umso interessanter ist natürlich vor dem Hintergrund, wenn man sich bedenkt, dass sie eine erfolgreiche Porträtmalerin war, wie unbekannt sie heute ist. Das finde ich so spannend. Aber als die Fotografie zunehmend die Porträtfotografie die Malerei verdrängte, weil die Malerei einfach vielen Leuten viel, im Vergleich viel zu teuer war, musste sie sich nach neuen Einnahmequellen umsehen und ihr Mann Engelbert hatte da wohl die zündende Idee und hat sie auf die Idee gebracht, sich an die Blumenmalerei zu machen, was sie vorher noch nie getan hatte. Und so hat sie sich autodidaktisch mit der Blumenmalerei befasst.
1: Bevor wir zu den Blumen gehen, ich habe es ja schon erwähnt, die Anna Steiner-Knittel hat ja auch zwei sehr wichtige Bilder auch noch gemalt. Einmal eines für die Weltausstellung und sie hat auch den Kaiser porträtiert.
2: Vielleicht den Kaiser vorher, weil es gerade um die Porträts geht. Mhm. Das ist wahrscheinlich eines ihrer wichtigsten Porträts gewesen. Also wenn ich mich richtig erinnere, der Kaiser war auf Durchreise. Seine Frau, also die Kaiserin Elisabeth, war mit der Tochter in Meran. Es konnte sich, glaube ich, niemand finden, der so schnell das Porträt machen konnte. Und sie hat es dann, glaube ich, in 5 Tagen oder so, weil 2 Tage hat es nur gebraucht, um den Rahmen herzustellen, irgendwie so. Ja, hat sie es geschafft und war auch noch hat. Aber bei dieser Veranstaltung, wo sie selber auch mit dem Kaiser gesprochen hat. Und er hat sich sogar darauf angesprochen, ob sie, glaube ich, viel malt oder so. Da meinte sie halt ja, weil das sei ihr Beruf. Und das finde ich auch total beeindruckend, dass sie das gegenüber dem Kaiser auch erwähnt. Ja.
1: Vielleicht noch eine kleine Anekdote, was ich gelesen habe. Sie hatte ja schon damals eine Kurzhaarfrisur. Ja. Das war ein großer Affront und sie hat es dann elegant gelöst, sie hat dann, glaube ich, einen Hut aufgesetzt und darauf Zöpfe befestigt, damit sie den Kaiser nicht zu sehr irritiert.
2: Ja.
1: Aber kommen wir nochmal zum zweiten, glaube ich, sehr wichtigen Werk für die Anna Steiner-Knittel. Mhm. Die Weltausstellung in Wien, naja, die war jetzt nicht unbedingt gerade so von Erfolg gekrönt. Mhm. Allerdings war es für die Anna Steiner-Knittel doch sehr wichtig. Sie hat dann ein Bild gemalt, das gut verkauft wurde, oder?
2: Mhm. Ja, also wie das Bild konkret aussieht, wissen wir nicht. Wir wissen nur eine wahrscheinlich, was die Skizze zu diesem Bild war. Und interessant ist, dass sie hier im Grunde ein Genrebildchen dargestellt hat. 2 Mädchen, junge Frauen, beim Pflücken von Blumen wieder, umrahmt von einem Blumenkranz wiederum.
1: Und das ist ja was ja bei ihr immer wieder durchzieht, also dieser Blumenkranz, genau. Oder? Und
2: die sind immer ein Thema und interessant ist, sie hat einerseits bereits schon bei ihren Beschreibungen, wie sie das Adlernest beim ersten Mal oder zweiten Mal ausgehoben hat, beschreibt sie, dass sie selber noch schnell Wildblumen versucht hat zu pflücken, als sie da im Seil hing, und für ihr Kräuteralbum. Aber jedenfalls, das hat sie Zeit ihres Lebens gemacht, aber sie hat sich auch für diese gemalten Blumenkränze auch, wie sie beschreibt, in ihren Lebenserinnerungen zum Beispiel von einem jungen Mann Blumen mitbringen lassen, der immer wandern ging, egal ob im Sommer oder im Winter. Und er hat ihm montags dann immer Blumen gebracht. Ja. Und die hat sie dann in ihre Kränze eingebaut.
1: Kommen wir nochmal eben, wie gesagt, auf diese sehr dekorative Malerei zurück mit diesen Blumen. Sie hat sehr viel Keramik bemalt, oder? Mhm. Hast du gesagt, dass ihr Mann ein Souvenirgeschäft hatte und dass das da...
2: Genau. Der 2. Standort war in der Maria-Theresien-Straße und der Standort wurde später auch von ihrem Sohn Leo übernommen.
1: Das heißt, sie hat sehr viel Keramik bemalt und interessanterweise war das aber nicht unbedingt gerade Meißen und Augarten, sondern eher was preisgünstigeres, oder?
2: Preisgünstiger, aber auch sehr viele Alabasterobjekte. Also das Interessante ist, sie hat nicht nur Porzellan bemalt mit Blumen, sondern auch so kleine Andenkenobjekte aus Alabaster, die sie von einem italienischen Händler gekauft hatten. Und diese Objekte haben wirklich reißenden Absatz gefunden bei Touristen. Und also mit denen haben sie eigentlich sehr gutes Geld gemacht. Sehr interessant.
1: Ja, also nicht nur über die Blumenmalerei hat sie auch sehr fleißig zum Haushaltseinkommen beigetragen. Sie hat ja auch eine Malschule gehabt, oder?
2: Genau, hat auch eine ihrer Möglichkeiten. Genau, sie hat unterschiedliche Einkommensmöglichkeiten gehabt, aber auch eine Mal- und Zeichenschule für Damen, für junge Damen. Und interessant ist, dass sie zum Beispiel 1874 gab es auch eine kleine Präsentation im Ferdinandeum dieser einzelner Gemälde und Zeichnungen, die in dieser Malschule entstanden waren. Und das Ferdinandeum, das ist auch besonders interessant. Es gibt mehrere Verflechtungen zwischen ihr mit dem Museum. Also einmal würde ich sagen, hat es schon begonnen in ihrer Ausbildungsphase. Ich kann mir gut vorstellen, dass sie sich da schon die Sammlung angeschaut hat, weil sie öfter sich Kunstsammlungen angeschaut hat, auch in Basel. Aber es ging dann weiter eben mit diesem Kunstankauf, also das Selbstporträt, das wir schon angesprochen haben. Aber sie hat auch mehrere Einzelpräsentationen, also monografische Ausstellungen im Ferdinandeum bekommen. Zum Beispiel 1891 wurden Blumenbilder von ihr ausgestellt. Interessant für uns zu wissen, dass 1890 die erste monographische Ausstellung für eine weibliche Künstlerin im Ferdinandeum ausgerichtet wurde. Und das war damals noch für Gabriele Deininger-Arnhardt. Anna Steiner-Knittel war ein Jahr später dran. Genau, mit den Blumenbildern. Interessant auch, die wurden vorher im grauen Hotel Graubenberg gezeigt bei einer Präsentation des Alpenvereins. Zusammen mit Bergfotografien von Heinrich Kühn.
1: Liebe Ulrike, die Anna Steiner-Knittel ist ja mit dem Ferdinandeum sehr eng verknüpft. Mhm. Aber es könnte durchaus noch mehr Forschung geben, oder?
2: Auf jeden Fall. Also wenn man bedenkt, wie eng diese Verknüpfung von Anfang an war. Also dass sie eigentlich durch diesen Ankauf ihres Selbstporträts durchs Ferdinandeum erst als Porträtmalerin in Innsbruck richtig durchstarten konnte und dann natürlich auch weiterhin Aufmerksamkeit bekam durchs Ferdinandeum, durch diese Einzelpräsentationen. Daraus kann man eigentlich den Schluss ziehen, dass auch heute, dass sich eine gewisse Verantwortung der Forschung zu dieser Künstlerin ergibt und dass es wichtig wäre, einmal einen Überblick über das Oeuvre zu kriegen und dass man vielleicht eine Ausstellung zu ihr machen könnte und auch eine Publikation vielleicht über die Künstlerin machen.
1: Es gibt ja schon ein bisschen etwas, aber da gibt es noch viel mehr, oder?
2: Mhm.
1: Was gibt es denn aktuell schon?
2: Also ich habe das große Glück, dass mehrere der NachfahrInnen, dass ich mit denen in Kontakt stehe und die mir schon viel aus ihrem Nachlass gezeigt haben, aber auch schon einige Werke, ob ich dazu da geht noch viel mehr.
1: Auch zu erwähnen, glaube ich, ist die Nina Steiner, die ja auch eine Publikation gemacht hat, oder?
2: Ja, genau. Nina Steiner hat einmal ihre Diplomarbeit geschrieben über die Anna Steiner-Knittel, aber sie hat auch 2015 ein Buch veröffentlicht, Anna Steiner-Knittel Malerin. Und das kann ich allen ans Herz legen, die sich etwas intensiver mit der Künstlerin befassen wollen, weil in diesem Buch vor allem auch Ausschnitte aus ihren Lebenserinnerungen und auch aus Briefen sehr schön ausgewählt präsentiert werden.
1: Liebe Ulrike, jetzt sind wir leider schon wieder am Ende der Sendung angelangt. Ganz kurz noch zwei Fun Facts zu Anna Steiner-Knittel. Seit 2014 gibt es einen eigenen Anna Steiner-Knittel-Weg in der Höttinger Au in Innsbruck. Und ein Jahr später, also 2015, wurde dann auch ein eigener Anna Steiner-Knittel-Gedenkweg im Lechtal eröffnet. Liebe Ulrike, vielen lieben Dank, dass ich heute im Ferdinandium zu Gast sein durfte und wir über so viele interessante, spannende Details über die Anna Steiner-Knittel gesprochen haben. Eine sehr interessante Persönlichkeit als Malerin. Schade eigentlich, dass ihre Lebensgeschichte rund um diese Geierwalli so ganz eigen interpretiert wurde, aber das gehört halt manchmal auch zur künstlerischen Freiheit dazu. Wer erst später eingeschaltet hat, diese Sendung kann man auch nachhören in der Radiothek der Freien Radios Österreich unter www.freie-radios.online. Dort sind auch viele weitere spannende Sendungen zur Innsbrucker Stadtgeschichte abrufbar. Am Mikrofon verabschiedet sich nun Marion Umgeher.

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4: Hallo, ihr hört Stimmlagen, das Infomagazin der Freien Radios in Österreich. Heute kommt die Sendung aus der Von unten Redaktion, dem Nachrichtenmagazin auf Radio Helsinki in Graz. Aus dem Studio begrüßt euch Tamara mit folgendem Programm. Die Filmtage Hunger macht Profite zum Recht auf Nahrung gehen heuer bereits in die 15. Runde. Wir werfen mit vielen Österreichern einen Blick auf die gezeigten Filme und die Diskussion rund um unser globales Agrar- und Ernährungssystem. Und in der Türkei rollt eine landesweite Repressionswelle gegen die LGBTIQ+-Community über das Land. Bei Razzien in 15 Provinzen wurden mehr als 50 Menschen festgenommen. Gesucht wird nach rund 160 Personen. Wir sprechen mit Ipek Yüksek, Vorstandsmitglied von Radio Helsinki und organisiert bei der Lila Solidarität, über Repression in der Türkei. Wir kommen zum ersten Beitrag. Heuer finden die Filmtage zum Recht auf Nahrung, Hunger macht Profite bereits zum 15. Mal statt, mitveranstaltet von Vieren Österreich. Seit der ersten Ausgabe 2006 bringt die Reihe kritische Dokumentarfilme über unser globales Agrar- und Ernährungssystem auf die Kinoleinwände. Wir haben mit Julia Kocher von Vieren gesprochen über das Grundanliegen der Filmtage und was sich seit 2006 verändert hat, über die Auswahl der heuer vier gezeigten Filme, was sie inhaltlich verbindet und wie sich der Kampf um globale Ernährungssouveränität gestaltet. Was ist denn das Grundanliegen der Filmtage und hat sich seit der ersten Ausgabe 2006, das ist ja doch 20 Jahre her jetzt, was verändert, auch angesichts der globalen Entwicklungen?
5: Ja, also Hunger macht Profite fand 2006, also vor 20 Jahren, eben das erste Mal statt. Und die Filmtage fanden nicht jährlich statt, daher feiern wir heuer 20-jähriges Jubiläum, aber starten gleichzeitig in die 15. Ausgabe. Mhm. Und wir zeigen bei Hunger macht Profite immer verschiedene Dokumentarfilme über unser Landwirtschafts- und Ernährungssystem. Und unser Ziel ist dabei natürlich, dass wir aufzeigen, was gerade falsch läuft. Es ist uns aber mindestens genauso wichtig, dass wir aufzeigen, welche Alternativen es gibt und wie wir es auch besser machen können. Und ich würde sagen, dass in den letzten Jahren das mehr in den Fokus gerückt ist, auch aufgrund der zahlreichen globalen Krisen, dass wir eben in den Filmen und in den anschließenden Filmgesprächen versuchen zu zeigen, welche Alternativen es denn zum bestehenden System gibt.
4: Ihr habt jetzt heuer wieder vier Filme ausgewählt. Was verbindet die inhaltlich? Also gibt's da einen roten verbindenden Faden?
5: Ja, also natürlich ist der verbindende Faden, dass sie alle mit unserem Landwirtschafts- und Ernährungssystem zu tun haben, irgendeinen Aspekt des Rechts auf Nahrung ansprechen. Es ist uns aber schon auch wichtig, dass wir eben unterschiedliche Themen ansprechen. Also so gibt es heuer zum Beispiel einen Film über Pestizide. Es gibt zwei Filme, die sich spezifisch mit jungen Menschen in der Landwirtschaft beschäftigen. Und ein Film, der auch ein bisschen das Thema Recht auf Nahrung in Zeiten von politischer Repression anspricht. Mhm. Weil wir wollen hier natürlich auch ein bisschen eine Bandbreite bieten und nicht nur ein einziges Thema in den vier Filmen zeigen, aber alle Filme verbindet das Recht auf Nahrung und dass sie mit unserem Landwirtschafts- und Ernährungssystem zu tun haben.
4: Mhm. Jetzt nach den Filmen, es werden ja nicht nur die Filme gezeigt, sondern es gibt ja auch Diskurs danach und anschließende Filmgespräche. Wie läuft denn das da jetzt heuer ab? Also wann gibt es da wo welche Filmgespräche und wer sind da die Leute auf der Bühne?
5: Also wir organisieren nach jedem Filmabend, also an jedem Spielort, wo wir sind, ein Filmgespräch. Und das Filmgespräch soll ein Ort sein, um nochmal über den Film zu sprechen und sich über Lösungen und Alternativen auszutauschen. Und die ImpulsgeberInnen können hier recht unterschiedlich sein. Also das sind eigentlich immer Personen, die sich in ihrer Arbeit mit dem Thema beschäftigen, die aktivistisch tätig sind, die in der Landwirtschaft selbst tätig sind. Und meist sind das eben Personen auch aus der Region vor Ort. Beim Filmabend in Graz, wo wir einen Film über die Folgen von Pestizidexport aus Europa zeigen, werden beispielsweise Sigrun Zwanzka vom Welthaus Graz und Barbara Soritz von der Bioernte Steiermark zu Gast sein im Filmgespräch und dann dem Publikum auch für Fragen zur Verfügung stehen. Und das Filmgespräch soll einfach ein Ort des Austausches sein, regionalen Bezug auch.
2: Reden wir vielleicht auch jetzt ein bisschen über Ernährungssouveränität im globalen Kontext. Der Iran-Krieg, aber generell auch der russische Angriffskrieg gegen die Ukraine, der jetzt auch schon über 4 Jahre dauert eigentlich, ein Wahnsinn. Also das sind alles so unvorhergesehene Ereignisse, sage ich jetzt mal, die auch sehr stark die globalen Lieferketten beeinflusst haben. Gerade der Angriff auf die Ukraine hat ja irrsinnig viel Getreide für den globalen Markt auch produziert, oder jetzt dieser Konflikt in der Straße von Hormuz, der massiv einfach die Lieferketten für Düngemittel und Agrarstoffe beeinflusst und beeinflusst hat. Wie seht ihr das oder was beobachtet ihr da gerade generell, was die globale Ernährungssicherheit betrifft, gerade in Ländern des globalen Südens? Gibt es hier aber dann auch vielleicht ein Fenster, sich von der Düngemittelindustrie auch unabhängig zu machen, weil das ist ja auch oft ein massives Problem?
5: Ja, also das sind eh ganz viele Krisen angesprochen, die alle irgendwie Auswirkungen auf unser Ernährungssystem haben. Und ich glaube, für uns zeigen diese Krisen einfach, wie wichtig Ernährungssouveränität eben ist. Also uns geht es nicht allein um Ernährungssicherheit, sondern um Ernährungssouveränität. Was bedeutet das? Also für uns ist Ernährungssouveränität sozusagen der Gegenvorschlag zu unserem derzeit vorherrschenden Landwirtschafts- und Ernährungssystem, das ja total stark von einer Wachstumslogik, von einer Profitlogik getrieben wird. Und wir wollen ein Ernährungssystem, wo es eben nicht um die Interessen der Großkonzerne geht. Und Ernährungssouveränität fordert deshalb ein demokratisches Agrar- und Ernährungssystem, das auch den Ansprüchen an Nachhaltigkeit und sozialer Gerechtigkeit standhält. Und uns geht es eben bei der Durchsetzung des Rechts auf Nahrung nicht nur darum, dass jeder Mensch etwas zu essen hat. Also nicht nur um Ernährungssicherheit, dass ich was auf dem Teller habe, sondern darum, dass die Menschen mitentscheiden können, was sie essen. Und ich denke, diese zahlreichen globalen Krisen haben gezeigt, dass wir das dringend häufiger brauchen, dass wir eine regionale Produktion mehr brauchen, einfach auch um nachhaltig zu sein. Und auch wenn wir auf die steigenden Lebensmittelpreise schauen, wo ja auch diese Krisen reingespielt haben, zeigen die, glaube ich, sehr gut, dass wir ein Ernährungssystem brauchen, wo es nicht um den Profit geht, sondern einfach darum, dass alle Menschen Zugang zu gesunden Lebensmitteln haben.
2: Du hast das jetzt schon ein bisschen angesprochen, aber kannst du vielleicht für unsere Hörer und HörerInnen nochmal den Unterschied zwischen Ernährungssicherheit und Ernährungssouveränität erklären?
5: Genau, gerne. Also Ernährungssicherheit würde quasi einfach nur bedeuten, ich habe genug zu essen, sodass ich nicht hungern muss. Auch, dass es einigermaßen nährstoffreich ist, das Essen, also dass ich so die Nährstoffe bekomme, die ich brauche. Aber ich habe keinerlei Entscheidung darüber, was ich esse. Und bei Ernährungssouveränität geht es eben darum, dass ich selber mitentscheiden kann. Zum Beispiel in Ländern des globalen Südens, dass es nicht einfach nur dort Nahrungslieferungen gibt, damit die Menschen dort nicht, dass sie was zu essen haben, sondern dass die wirklich selber ihr Essen anbauen können, dass sie eben Land haben, dass ihnen das nicht mehr weggenommen wird. Landgrabbing ist ja ein großes Problem, dass Menschen dann von ihrem Land vertrieben werden und dann nicht mehr selber Nahrung anbauen können. Und uns ist aber ganz wichtig, dass die Menschen das eben können und sich eben selbst versorgen können. Oder eben, wenn wir jetzt auf Österreich schauen, gehört es auch dazu, dass ich mir gesunde, nachhaltige Lebensmittel leisten kann. Also das ist auch eine Form von Ernährungssouveränität, dass ich nicht das günstigste Produkt nehmen muss, sondern vielleicht das aus besserer Produktion.
2: Welche Rollen spielen jetzt internationale Konzerne im Agrarhandel? Also wenn jetzt solche geopolitischen Konflikte, wie wir sie schon angesprochen haben, dann einfach die Verfügbarkeit, aber auch die Preise von Grundnahrungsmitteln so stark beeinflussen. Also da gibt es ja dann auch immer Leute, die profitieren, oder? Und welche AkteurInnen sind das dann?
5: Genau, also Agrarkonzerne, diese großen Agrarkonzerne spielen derzeit eine echt große Rolle in unserem Ernährungssystem. Es gibt nur sehr wenige Konzerne, die zum Beispiel den Düngemittel- und Saatgutmarkt dominieren und somit natürlich sehr viel Einfluss haben. Und die wollen halt Profit generieren. Aber wir wollen halt eben ein System, das nicht von dieser Profitlogik getrieben wird. Und wir wollen auch einfach nicht, dass Konzerne mit unserem Grundbedürfnis der Ernährung eigentlich Profit machen. Denn wir haben ja alle gesehen, in den letzten Jahren sind die Lebensmittelpreise stark angestiegen. Von diesen Lebensmittelpreisen kommt aber ja nur ein Bruchteil bei den ProduzentInnen an. Was unsere wichtig ist, dass sich jeder gesunde und nachhaltige Lebensmittel leisten kann und dass die ProduzentInnen dieser Lebensmittel fair entlohnt werden. Und was wir nicht wollen, ist, dass die Agrarkonzerne hier den großen Profit rausschlagen.
2: Vielleicht kommen wir auch wieder ein bisschen zu heuer. Der Sommer 2026 war jetzt einer der heißesten und trockensten in den letzten 260 Jahren in Österreich. Also ich weiß nicht, bei euch in Wien hat man es ja auch gesehen, aber Graz ist so trocken auch. Wie ordnet ihr als Vieren jetzt diese Entwicklung ein? Ist das jetzt nochmal eine Ausnahme oder kann man sich auf solche Dürreperioden einfach als neue Normalität einstellen und wie kann man da trotzdem schauen, dass man dann mit massiven Ernteausfällen und Ernteverlusten aus der Saison geht?
5: Ja, also ich denke, wir konnten diesen Sommer alle sehen und vor allem spüren, welche gravierenden Folgen die Klimakrise mit sich bringt. Ich denke, diesen Sommer als Ausnahme zu bezeichnen, wäre falsch, denn KlimaforscherInnen sagen uns ja deutlich, dass diese immer heißeren Sommer, diese extreme Hitze, die ja auch in den letzten Jahren hat ja schon zugenommen, dass das durch die Klimakrise immer wahrscheinlicher und häufiger wird. Ich würde es aber, glaube ich, auch ungern als neue Normalität bezeichnen, denn ich finde, dieser Sommer sollte eigentlich spätestens der Weckruf genug gewesen sein, um endlich Maßnahmen gegen die Klimakrise zu ergreifen. Und ich glaube, wir brauchen hier sowohl einerseits Maßnahmen, um die Erderwärmung so gering wie möglich zu halten. Da zählt ja jedes Zehntel Grad. Aber du hast die Ernteausfälle angesprochen, die aufgrund dieser Dürreperioden entstehen. Wir brauchen auch Anpassungsmaßnahmen, um eben die Folgen, die wir in den nächsten Jahren weiter spüren werden, abzufedern. Und ich glaube, das Landwirtschafts- und Ernährungssystem ist ja auch ein großer Hebel, denn es ist ja auch derzeit für ein Drittel der weltweiten Treibhausgasemissionen verantwortlich. Und wir fordern hier eben eine agrarökologische Landwirtschaft, eine Landwirtschaft, die mit der Natur und nicht gegen sie arbeitet.
2: Hat es jetzt eure Arbeit als Vieren in den letzten Jahren vielleicht auch beeinflusst oder verändert, eben in dieser Gemengelage aus Klimakrise, geopolitischen Krisen, strukturelle, systemische Gründe für Hungersnöte? Wie geht ihr damit um und was sind da eure Strategien, da dagegen zu arbeiten?
5: Ja, also es gibt viele Krisen, die du jetzt auch gerade genannt hast, und das nimmt einen natürlich mit und es scheint oft so, als wird sich an allen Enden alles nur verschlechtern, und es gibt auch wirklich genug besorgniserregende Entwicklungen. Über die Klimakrise haben wir jetzt gesprochen und wir sehen es natürlich als wichtig an, diese Fehlentwicklungen zu benennen, aber sowohl für uns bei Vieren als auch eben bei Hunger macht Profite, bei den Filmtagen, ist es uns in den letzten Jahren eigentlich immer wichtiger geworden, auch Alternativen eben aufzuzeigen. Wir wollen zeigen, was schiefläuft. Und das ist wichtig, aber eben genauso wichtig ist es, dass wir zeigen, dass es auch anders gehen kann und dass es auch bereits Initiativen gibt, bei denen es anders geht. Also ich glaube, es ist wichtig, hier nicht in so eine Hoffnungslosigkeit oder Aussichtslosigkeit zu verfallen und das ja eh alles nichts mehr bringt, sondern wirklich auch zu zeigen, so könnte es anders gehen. Und hier gibt es Initiativen, da geht es bereits anders.
2: Das war unser Gespräch mit Julian Kocher von FIAN Österreich über die Filmtage Hunger macht Profite. 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
2: Wir kommen zum zweiten Beitrag. In der Türkei überzieht eine massive Welle der Repression gegen die gesamte LGBTIQ+-Community das Land. Die Vorwürfe lauten mutmaßlich auf Obszönität und Prostitution. Gleichzeitig wurden auch die Webseiten und Social-Media-Accounts von LGBTIQ+-Organisationen gesperrt. Wir haben mit İpek Yüksek gesprochen, die bei Lila Solidarität organisiert ist und selbst Teil der queer-feministischen Community in der Türkei war, bevor sie nach Graz gezogen ist. Wir sprechen heute über die krasse Repression, die jetzt gestern begonnen hat gegen die LGBTIQ+-Community eigentlich in der gesamten Türkei. Du bist ja aus der Türkei, aus Hatay, und genau deswegen sprechen wir jetzt heute über das, was da gerade passiert. Was ist denn so dein persönlicher Bezug zur queeren Community in der Türkei?
6: Ich bin, bis ich 20 Jahre war, in der Türkei gelebt. Und also meine Familie ist aus der Türkei, ich bin aus der Türkei. Und ich war schon organisiert, seit ich 14 war, in einer Organisation. Es heißt Lila Solidarität. Es ist auch in Österreich, in Deutschland und in der Schweiz, vor allem in der Schweiz, sehr starke organisiert. Und das ist eine queer-feministische Organisation. Und das ist mein Bezug auf die Community eigentlich.
2: Hast du da, während du in der Türkei gelebt hast, schon Repression erfahren? Und wie schätzt du das ein, die Entwicklung da jetzt in der Zeit, seit du in der Türkei organisiert warst, bis jetzt?
6: Ich habe auch erlebt, ich war auch inhaftiert in der Türkei. Es ist immer wieder, je nach Problem in der Türkei, wird dann unsere Community irgendwie instrumentalisiert oder attacked. Und letztes Mal war es die Arbeiterbewegung, die Lieferketten haben dagegen sehr groß protestiert und die Regierung hat einfach denen gesagt, dass sie irgendwelche junge Drugdealer sind oder so. Oder jetzt LGBTs werden attackiert, weil ökonomische Situation richtig schlimm ist. Halt irgendwie und natürlich, wir haben auch Friedensprozess ongoing und auch halt ja viele andere Probleme, komplexe Probleme. Und in solchen Situationen, türkische Regierung macht sowas eigentlich.
2: Wir haben jetzt eh schon vor der Aufnahme kurz geredet. Ich finde es sehr interessant zu beobachten, dass oft die LGBTIQ+-Community sehr starke Repressionen erfährt, sehr speziell sogar in autoritären Regierungskonstrukten oder autoritären Regimen. In Ungarn war das jetzt bis zuletzt auch sehr schlimm, obwohl man ja jetzt anfängt, das rückzubauen, ein paar der Gesetze von Orban. Ich meine, Trump hat ja auch die Trans-Community als schwarzes Schaf und Scapegoat Number One irgendwie ausgerufen, so. In Russland, in Georgien ist das auch ganz, ganz schlimm. Findest du, war das irgendwie absehbar, dass das in der Türkei auch passiert? Ich meine, Erdogan schafft sich ja eh schon seit vielen, vielen Jahren einfach ein immer autoritäreres Regime. Wie schätzt du das ein, ob das abzusehen war, dass die LGBTIQ+-Community auch jetzt einmal so stark ins Visier kommt? Oder war das auch für dich überraschend jetzt in der Form?
6: Es ist jetzt, was wir erleben, sehr groß. 160 Menschen auf einen Abend einfach alle festnehmen. 9 Vereine, 16 Unternehmen. Einfach alles auf einmal zu nehmen, ist eine Operation, eine sehr große Operation. Aber was du meinst mit den ganzen Ländern, die jetzt auf Queer Communities attackieren, das hat wirklich mit autoritären Städten Städten natürlich zu tun, aber auch diese Rise, jetzt haben sie goldene Zeit in Deutschland auch, den AfD hat gewonnen oder die attackieren auch LGBT-Communities, obwohl alles weiter selber. Das ist ja genau extra scharf, aber egal. Im Grunde genommen sind sie dagegen oder Trump oder wie heißt diese Milliardären, alle hypen es ganze Zeit, auch in der Türkei und dann haben sie leichter zu sagen, ja, natürlich werden wir auch dagegen sein, wenn sogar Amerika und alle anderen Länder auch so tun, weil dann hast du auch nicht diesen Reiz, dich zu beweisen, dass du auch modern bist oder irgendwie das, weil es UN oder alle Institutionen sind in den letzten Zeiten sowieso sehr
2: geschwächt worden. Die aktuelle Repression, das waren jetzt Razzien laut meinen Informationen in 15 Provinzen, fast 50 Festnahmen. Wie hast du davon erfahren und vielleicht auch dazu, vielleicht kannst du uns einen aktuellen Stand der Zahlen geben?
6: Also was ist passiert, ist unter dem Namen Eylem-Gewande, es heißt Meine Familie ist sicher, wurde Ermittlungen in 15 türkischen Provinzen durchgeführt. Es heißt, du brauchst dann 4 oder 5 Staatsanwaltschaften, weil du hast unterschiedliche Städte und Türkei ist sehr groß. Deswegen sind auch schwer da die Zahlen zu finden, weil da hast du Istanbul-Staatsanwaltschaft, Ankara-Staatsanwaltschaft, Izmir, Aydın und Mersin, die sind alle koordiniert. Und laut Justizminister ist jetzt 162 Verdächtige, das ist Justizminister, hat das gesagt, 9 Vereine und 13 Unternehmen.
2: Mhm. Genau. Das Aber was für Unternehmen sind das dann?
6: Diese Unternehmen ist auch eine interessante Sache, die ich nicht gefunden habe. Vereine kenne ich, aber die Unternehmen könnten auch einfach LGBT-freundliche Organisationen sein. Zum Beispiel, eine festgenommene Person hat ein Video aufgenommen und hat gesagt, ja, sie sind in der Früh gekommen und waren sehr, sehr laut und ich war nicht zu Hause. Sie haben gewartet, bis ich komme und einfach alles halt kaputt gemacht zu Hause. Und als ich gekommen bin, haben sie mir gesagt, dass meine Schuld war. Ich war im Vorstand von einem Verein vor 15 Jahren und dieser Verein ist LGBT-Verein. Und weil sie im Vorstand war und diese Unterschrift gemacht hat, haben sie jetzt sie festgenommen. Sie ist eine Transperson. Genau. Und sie lebt neben einem Meer in einer schönen Stadt, in Pension halt.
2: Wahnsinn.
6: Und was könnte diese 15 Unternehmen sein? Schätze ich mal, wahrscheinlich unterschiedliche Personen, die Bezug auf LGBT-Community haben.
2: Du hast jetzt gesagt, 162 festgenommene Personen. Und jetzt vorhin gab es ja noch einmal eine aktuelle Zahl dazu, wie viele jetzt wie viele jetzt auch in Untersuchungshaft bleiben müssen.
6: 33 Menschen müssen jetzt in Untersuchungshaft bleiben. Das ist aus Mersin ist gekommen jetzt. Das ist ganz neu. Vor 5 Minuten habe ich auch jetzt erfahren. Es wird richtig ernst sein, weil diese Zahlen sind zu hoch, zu krass. Ehrlich gesagt, ich erwarte jetzt alles, weil hast du mal gehört von Deniz Göktaş, der Komiker, der jetzt auch festgenommen wurde in der Türkei? Er hat einfach eine Show gemacht und auf YouTube hochgeladen. Eine Show in der Türkei in einer Stadt und sie haben jetzt ihn festgenommen, weil er Witze gemacht hat. Das ist Wahnsinn, weil er war richtig schlau. Er hat eine richtig gute Komödie gemacht, aber halt von linker Perspektive auch LGBTs, auch alles halt hat er gemischt und das haben wir nicht erwartet, ehrlich.
2: Wie schätzten du das ein mit den Gerichten und dem ganzen Rechtssystem in der Türkei? Also hat da die AKP einfach schon genug von ihren Leuten platziert, dass das halt auch flächendeckend durchgehen wird? Also wie unabhängig ist das ganze juristische System noch in der Türkei von den politischen Einflüssen von Erdogan und der AKP?
6: Ja, wenn Erdogan das befohlen hat, ist fertig. Also ja, wie Deniz Göktaş, Selahattin Demirtaş, der HDP.
2: Sind die auch alle verurteilt worden oder was?
6: Ja, der Menschenrechtsorganisation, eine Person, der Can... Selahattin Demirtaş zum Beispiel, der Politiker von kurdischer Organisation HDP, der ist seit 10 Jahren inhaftiert worden. Ekrem İmamoğlu von Sozialdemokraten İstanbul, als er war Präsident von İstanbul, auch seit wie viel Monaten schon, seit mehr als ein Jahr inhaftiert. Die ganze Sozialdemokratie hat jetzt eine neue Partei gegründet, weil anstatt CHP, CHP ist die vorherige, die lange Zeit war, und jetzt haben sie das ausgelöst, weil Erdogan seine eigene Mensch, also er hat einfach den Präsident von CHP gekauft. Der war nicht mehr Opposition. Er hat mitgespielt. Und er war Alevit auch übrigens. Und jetzt wurde diese Partei ausgelöst. Und jetzt haben sie eine neue Partei geöffnet. Und die Name ist auch Neue Partei. Genau. Keine Zeit für Kreativität. Wir kämpfen gegen Faschismus. Das ist Minimum, halt, das ist Sozialdemokraten halt.
2: Ich meine, du hast mir auch erzählt, dass die Opposition nicht mehr wirklich Opposition war und ja, dass das einfach schockierend ist, dass das ja Alevit ist und sich da so kaufen lässt. Vielleicht auch für, als Kontext für die Hörer und HörerInnen, du bist ja auch Alevitin. Und voll, ich habe mir jetzt auch ein bisschen ein Bild machen können, wo wir da gemeinsam in der Türkei sind, dass einfach die alevitischen Gebiete auch noch immer jetzt in Hatay und so nach dem Erdbeben. Der Erdogan hat da gar nichts rein investiert, dass die Leute da irgendwie sich wieder was aufbauen können, ihr Leben aufbauen können. Also das ist schon auch sehr, sehr strategische Unterlassung von Hilfeleistungen, die er da macht. Und um diese Region und diese Minderheit einfach auch ganz bewusst zu benachteiligen. Schon interessant dann irgendwie auch immer wieder, wenn es dann so Einzelcharaktere gibt, die sich dann trotzdem, wenn sie die Chance haben, an den Tisch der Mächtigen setzen.
6: Ja, dasselbe können wir auch jetzt für HDP sagen, leider für diese kurdische Partei, weil lange Zeit war die Diskussion auch, wollt ihr noch immer in Opposition bleiben, weil ihr könnt ja auch ein Teil von der Regierung sein. Das ist auch eine krasse Entwicklung, jetzt wie wir sehen, weil die haben alle linke Politiker und Politikerinnen, die in dieser kurdischen Partei waren, inhaftiert. Rest ist, was geblieben ist in diesen kurdischen Parteien, natürlich kannst du mit einem Profi auch darüber reden, aber als wir in der Türkei waren, in Izmir, haben die Genossinnen und Genossen mir erzählt, ich habe gefragt, was sind die Entwicklungen gerade, weil die arbeiten direkt in die Städte mit diesen Organisationen. Und sie haben gesagt, ja, der Rest ist einfach Liberalen und Reichen sind geblieben und warum sollen sie einfach weiter in Opposition bleiben? Du kannst ja auch mitteilen, diese Regierung.
2: Ja, ich meine, wenn die andere Option ist, einfach dann auch 10 Jahre in Häfen zu gehen.
6: Ja.
2: Das ist halt schon krass, ne?
6: Ja, das hat mich richtig überrascht.
2: Die jetzt von der jetzigen Repressionswelle betroffenen Organisationen und AktivistInnen haben ja auch das Problem, dass einfach ihre Social-Media-Accounts jetzt gleichzeitig gesperrt worden sind und die Webseiten. Was hat das jetzt auch für Auswirkungen, gerade auch was jetzt Solidaritätskampagnen oder so betrifft? Also dadurch, dass ja so viel über Social-Media stattfindet, verlierst du ja dann gleichzeitig auch den extrem wichtigen Zugang zu deiner Community, die Solidarität zeigen kann? Oder wie organisieren sich die Leute da gerade jetzt, um solidarisch zu sein, ohne diese Internetpräsenz?
6: Es ist krass, jetzt werden ihre Kontos auch gesperrt. Sie werden auch keine mehr Einnahmen haben. Das ist jetzt halt für diese 16 Organisationen ist vorbei. Alle Social Media Kanäle sind auch genommen und wir wissen nicht tatsächlich, wer auch inhaftiert worden war. Also wir haben keine Namen, wir sehen nur, falls jemand halt was weiß. So wenn du Bekannte hast oder was berichtet wird oder falls jemand auf Social Media was gesagt hat, erfahren wir dann, ah, okay, das ist das passiert, okay, das ist das passiert und so. Und durch Anwaltinnen und Anwalten. Ja, das spielt natürlich eine große Rolle, ganze Social Media Arbeit. Wir haben noch immer Strukturen, wie zum Beispiel, wir haben eine große Organisation von Anwaltinnen und Anwalten. Da kriegst du wirklich eine große Solidarität, weil die haben so wie Union für linke Anwalten. Und andere Organisationen sind auch, andere LGBT-Organisationen sind auch laut, feministische Organisationen, sozialistische Organisationen, alle sind auf ihre Beine jetzt, alle organisieren Demonstrationen etc. Und Celebrity ist halt schwer, sie sind sowieso unter Repression seit langer Zeit wegen dieser Drogengeschichte. Mhm. Ja, Politiker haben wir auch, die werden ein paar Rede halten, aber ich bin ziemlich pessimistisch.
4: Das war unser Gespräch mit Ipek Yüksek über die landesweite Repressionswelle gegen die queere Community in der Türkei. Und damit sind wir am Ende von Stimmlagen angelangt. Alle Infos zur Sendereihe sowie zum Nachhören findet ihr unter www.stimmlagen.at. Aus dem Studio verabschiedet sich Tamara. Bleibt solidarisch und wir hören uns.
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1: Hallo und herzlich willkommen zu einer neuen Ausgabe von unten im Gespräch. Aus dem Studio begrüßt euch Martin. Offenheit wird oft als einfaches Prinzip verstanden. Wissen, Daten und Software frei zur Verfügung stellen und schon ist die Welt ein Stück gerechter. Doch die Realität ist komplexer. Offenheit ist umkämpft, wird vereinnahmt und kann, wenn sie nicht sorgfältig gestaltet wird, bestehende Machtverhältnisse sogar verstärken. Genau dieser Herausforderung widmet sich das neue Handbuch ABC der Offenheit. Wie können offene Wissenskulturen tatsächlich zu mehr Teilhabe und Gerechtigkeit beitragen? Im Zentrum der heutigen Sendung stehen Ausschnitte aus der Podiumsdiskussion, die im Rahmen des 76. Netzpolitischen Abends auf der MQ-Sommerbühne im Museumsquartier Wien stattgefunden hat. Diskutiert wurde, wie Offenheit zum Werkzeug für mehr Gerechtigkeit werden kann, wie digitale Gemeingüter entstehen können, die wirklich allen nutzen und welche Rolle Projekte wie Wikipedia, Wikidata, Mastodon und offene Bildungsressourcen dabei spielen. Auf dem Podium Sonja Fischbauer, Obfrau von Wikimedia Österreich und Organisationsentwicklerin an der Schnittstelle von Technik und Gesellschaft mit langjähriger Erfahrung bei der Open Knowledge Foundation Deutschland, Jugend Hackt und Code for Germany. Magdalena Reiter, Obfrau-Stellvertreterin von Wikimedia Österreich, die Formate entwickelt, um vor allem marginalisierte Menschen zu befähigen, Technologie kritisch zu reflektieren und mitzugestalten, sowie Melanie Bartos, Wissenschaftskommunikatorin an der Universität Innsbruck, mit Schwerpunkt auf Klima- und Transformationsthemen, Vorstandsvorsitzende von Freirad, dem Freien Radio Innsbruck und Vorstandsmitglied von Wikimedia Österreich. Die Moderation übernahm Claudia Garat, Präsidentin von Wikimedia Europe und Geschäftsführerin von Wikimedia Österreich.
2: Guten Abend, Museumsquartier. Schön, dass ihr da seid. Also sowohl die, die direkt vor uns sitzen, als auch die, die so auf halbem Ohr mithören. Und herzlich willkommen auch in die Zukunft an alle Hörerinnen und Hörer der Freien Radios in Österreich, die eine Aufzeichnung von diesem Abend heute dann hören werden, hoffentlich. Schön, dass ihr alle da seid. Mein Name ist Claudia Garat, ich bin Geschäftsführerin von Wikimedia Österreich und das ist der Förderverein hinter der Wikipedia, die quasi heute Abend den Tag hier organisiert hat, sowohl der Wikibus, der tagsüber im Museumsquartier stand, da hinten und da auch noch steht, also da kann man auch nochmal vorbeischlendern nachher, als auch den Abend heute, die Diskussionsveranstaltung, bei der wir gerade sind. Und da möchte ich auch mich gleich mal herzlich bedanken beim Team vom Museumsquartier und bei der Direktorin Bettina Leidl, die uns eingeladen haben, heute Abend hier zu sein und uns so toll unterstützt haben mit Technik und allem, was eben dazugehört, mit der Bewerbung der Veranstaltung am Anfang. Wir sind super gerne hier, weil wir nämlich so viel gemeinsam haben, das Museumsquartier und die Wikipedia. Zum einen sind wir beide heuer 25 Jahre alt geworden, also das Museumsquartier genauso wie die Wikipedia und deswegen haben wir uns entschieden, auch zusammen ein bisschen zu feiern und vor allem eben auch diese Gemeinsamkeiten zu feiern und die gehen über dieses gemeinsame Geburtsjahr auch hinaus und zwar ist da das Thema Offenheit und es ist auch so ein bisschen der rote Faden, der sich heute durch den Abend zieht. Das Museumsquartier ist ein offener Ort, an dem man einfach eingeladen ist, vorbeizukommen, entweder um sich auszutauschen, nur Freundinnen zu treffen oder um was Neues zu lernen in den Museen und auch in den Angeboten, die hier auf diesem frei zugänglichen Platz da sind. Und ähnlich ist die Wikipedia im Online-Bereich ein Ort, wo man hingehen kann. Das hat auch Jimmy Wales, der Gründer der Wikipedia, mal so gesagt. Es ist wie ein öffentlicher Park, wo man hingehen kann, sich austauschen, was Neues lernen. Und eben kein Konsumzwang da ist, einfach ein Ort für die Menschen. Und es ist offline und online gleichermaßen wichtig. Und wie solche Plätze, also solche inspirierenden Plätze gelingen können, das wollen wir heute Abend ein bisschen beleuchten und wie es auch gelingen kann, möglichst viele und unterschiedliche Menschen in diese Plätze zu führen und hineinzubekommen und dort mit ihnen sich austauschen zu können. Und deswegen habe ich ein wunderbares Panel heute mitgebracht. Ich bin sehr stolz zu sagen, dass mittlerweile, also als wir den Abend geplant haben und auch die Broschüre gemacht haben, war ein Teil der Ladies hier bei mir im Vorstand von Wikimedia Österreich. Mittlerweile habe ich alle eingecasht. Aber sie machen noch viele tolle andere Sachen, außer sich ehrenamtlich bei Wikimedia und Wikipedia engagieren. Magdalena Reiter ist freiberuflich tätig an der Schnittstelle zwischen Kultur, Kunst, Technik und Bildung und entwickelt da vor allem Formate, die Kinder und Jugendliche, aber auch marginalisierte Gruppen dazu befähigt, sich kritisch mit Technik auseinanderzusetzen und diese mitzugestalten. Also herzlich willkommen, Magdalena. Ich freue mich schon.
3: Dankeschön.
2: Magdalena ist mittlerweile auch Obfrau von Wikimedia Österreich. Das darf ich nicht stellvertretende Obfrau. Und unsere Obfrau sitzt hier, Sonja Fischbauer, seit einigen Jahren schon Obfrau. Aber auch im ganzen Dachraum aktiv in dem Bereich. Auch die Sonja arbeitet als Strategin und Organisationsentwicklerin im Bereich, auch an dieser Schnittstelle zwischen Technik und Gesellschaft, aber ein bisschen mehr Richtung Civic Tech, hat lange für die Open Knowledge Foundation in Deutschland gearbeitet, da Dinge betreut wie Jugendhackt oder aber auch Code for Deutschland und solche Sachen und engagiert sich auch weiterhin auch international, zum Beispiel im taiwanesischen Civic Tech Bereich noch sehr intensiv und ist jetzt zum Glück wieder hier bei uns in Wien zurück. Ich freue mich sehr.
3: Danke.
2: Willkommen. Und last but not least haben wir Melanie Bartos hier von der Universität Innsbruck. Dort ist sie in der Wissenschaftskommunikation tätig. Und ich glaube, Melanies Spezialität und Leidenschaft sind die Entwicklung von Multimedia-Formaten, aber nicht irgendwelche Multimedia-Formate, sondern solche, die möglichst datenfreundlich sind, ja, und wo eben auch Menschen nicht als Produkt, sondern als Mitgestalterinnen dabei sind. Und sie ist auch außerdem im Vorstand, sogar Vorstandsvorsitzende von Freirad, dem Freien Radio in Innsbruck und quasi auch Teil von unserer Freien Radio-Bubble. Sie ist sehr eng zusammen an diesen netzpolitischen Abenden, die wir hier auch in Wien und in Österreich organisieren, mit dabei ist. Herzlich willkommen, Melanie.
4: Danke, ich freue mich.
2: Und warum sind wir hier? Wir sind hier wegen dieser kleinen Broschüre, die wir eben alle gemeinsam gemacht haben, aber nicht nur die wir hier auf dem Podest sitzen, sondern auch einige andere Expertinnen aus Wissenschaft, Zivilgesellschaft und Politik. Einige sitzen hier noch im Publikum, einige sind heute leider nicht dabei, weil sie andere Verpflichtungen haben. Aber es war quasi ein Projekt, das alle Bereiche abdeckt, in denen Offenheit auch eine Rolle spielt. Und das Produkt seht ihr hier. Wir haben es nachher dann aufliegen, wie gesagt, am Wikipedia-Bus oder ihr könnt auch hier bei uns dann noch welche mitnehmen und es ist auch online als barrierefreies PDF verfügbar. Was die Idee dahinter ist und warum wir das auch jetzt so gemacht haben und zu diesem Zeitpunkt, da möchte ich die Magdalena nochmal fragen, weil die Magdalena ist für mich ein bisschen das Herz und die Seele hinter dem ABC der Offenheit, die das irgendwie angestoßen und auch immer gut zusammengehalten hat. Wir haben über ein Jahr an dem Projekt gearbeitet. Und man muss ja auch sagen, das ist ja schon die dritte Auflage von diesem Heft. Das ist ja auch nicht ganz neu, sondern es gab schon mal eins 2015. Also wir wollten es eigentlich zum 10-jährigen Jubiläum schaffen, das haben wir nicht ganz hinbekommen, aber dafür ist umso besser und schicker geworden, würde ich mal sagen. Aber vielleicht möchtest du uns noch mal kurz erzählen, was die Idee hinter dem Heft ist und wie wir heute, also die ganze Reise zum heutigen Abend vielleicht auch noch mal kurz.
4: Ja, sehr gerne, Dankeschön. Danke auch für die lieben Worte vorhin. Das ABC der Offenheit, wie Claudia schon gesagt hat, erklärt verschiedene Begriffe rund um digitale Offenheit. Wir fanden 2015 ist es wichtig, das auch zu erklären, was sind offene Daten, was ist Open Design, was ist Open Source Software kennen. Vielleicht haben auch damals schon die eine oder andere gekannt, aber in ganz vielen anderen Bereichen war das nicht ganz klar, was Offenheit eigentlich ist. Und wir haben erklärt, wie Offenheit, also digitale Gemeingüter ist auch so ein Stichwort, unser Leben von uns allen eigentlich in irgendeiner Art und Weise zum Positiven beeinflussen kann. Also diese digitalen Gemeingüter, vielleicht erkläre ich das auch ganz kurz, da geht es darum, dass so wie Wissen selbst auch, dass man digitale Gemeingüter so oft runterladen kann, mehr oder weniger, und sie werden nicht weniger. Also wenn wir jetzt eine Karaffe Wasser teilen, ist sie schnell aus, aber wenn wir digitale Gemeingüter teilen, genauso wie Wissen teilen, wird es nicht weniger, sondern es wird vielleicht sogar mehr, weil andere Leute noch was dazu ergänzen, was verbessern, Fehler entdecken. Und auf dem basierend kann man dieses Prinzip in ganz viele Bereiche ausweiten. Und 2015 ist es uns eigentlich um diese Frage gegangen, wie können wir die Welt so offen wie möglich machen? Mittlerweile hat sich dieses Prinzip Offenheit durchaus auch, ich würde mal sagen, durch viele Bereiche auch durchgesetzt. Also in der Verwaltung ist es auf jeden Fall angekommen. Es gibt dort in viele Bereiche, die jetzt schon Open Data liefern, also die Daten zur Verwaltung zum Download zur Verfügung stellen, die dann auch nachher wieder nachgenutzt werden können, wie zum Beispiel irgendwelche Buspläne oder sonst was. Also dieses Prinzip hat es durchaus, hat sich das bewährt. Allerdings, und das ist jetzt schon was, was sich geändert hat, also irgendwie so, wie wir das Internet nutzen und welche Player das Internet eigentlich hauptsächlich gestalten, das hat sich sehr stark gewandelt. Und mittlerweile haben wir uns nicht mehr nur gefragt, wie können wir denn diese Offenheit unterstützen, sondern auch, wem nützt denn diese Offenheit denn tatsächlich? Und wir haben in dieser Ausgabe vom ABC einen ganz besonderen Blick eigentlich darauf geworfen, wie man Offenheit so gestalten kann, dass sie allen Menschen nutzt und vor allem jenen, die vielleicht weniger Privilegien haben. Also sprich, wie jetzt nicht nur Google irgendwie davon Nutzen ziehen kann, dass Verwaltungen Daten hochladen, die es irgendwie in Google Maps einpflegen können oder woanders, sondern wie man tatsächlich als Bürgerin, als Bürger, vielleicht als Bürgerin, die wenig Privilegien hat, das besonders uns stärken kann. Also die Grundfragen, glaube ich, sind einfach andere geworden, 10 Jahre später.
3: Sonja, du bist heute ja auch vor allem mit deinem Hut als Obfrau für Wikimedia hier. Und ich glaube, Wikipedia ist auch wirklich eins der digitalen Gemeingüter, die fast jeder kennt. Also es ist einfach so noch ein Haushaltsname, noch sage ich jetzt mal, noch haben wir die Sichtbarkeit, aber davon kommen wir vielleicht später auch nochmal drauf zurück. Möchtest du nochmal sagen, was jetzt gerade in dieser gegenwärtigen Situation so für eine Bedeutung der Wikipedia zukommt als digitales Gemeingut? Also neben diesem Park des Jimmy Wales, also was ich vorher schon gesagt habe, dieses Parkgleichnis, glaube ich, dass sich das auch, seit er diesen Spruch gesagt hat, noch einiges verändert hat, was vielleicht die Rolle sogar noch weiter unterstreicht.
5: Noch wichtiger macht. Ja. Also die Wikipedia ist dieses Jahr 25 Jahre alt geworden, die deutschsprachige Wikipedia und die englischsprachige Wikipedia. Wir können später noch dazu kommen, dass das nicht nur einfach Übersetzungen voneinander sind, sondern zwei unabhängige Projekte. Und wenn ich so zurückdenke, wie das war, als ich in der Schule war, als es so darum ging, welche Quellen darf man denn fürs Referat verwenden? Bitte nur ganz seriöse Quellen, bitte keine Wikipedia-Artikel. Und wenn man sich jetzt anschaut, wie das Internet Wissen reproduziert und wo die Leute ihre Quellen herhaben, wo die Leute auf sozialen Medien, wo Hassrede und Desinformation regiert, ihre Informationen hernehmen, dann im Vergleich hat sich Wikipedia wirklich richtig gut geschlagen. Als die größte Quelle von Wissen, die von vielen Menschen gestaltet wird. Und zwar sind das ungefähr 18.000 Leute pro Monat, für die deutschsprachige Wikipedia, die aktiv an diesem Wissen mitgestalten. Und dadurch ist es natürlich viel resilienter als eine Plattform, die Wissen anbietet, ist viel resilienter gegen feindliche Übernahme. Ja? Ich sage das jetzt ganz plakativ, ja? Aber zum Beispiel schauen wir über den großen Teich und schauen, muss man auch nicht mal über den großen Teich schauen, kann man auch in Europa schauen, wie schnell sich eine sehr stabile Demokratie dann doch ein bisschen destabilisieren kann. Und wenn dann das ganze Wissen und der Zugang dazu nur in der Hand von einigen großen Konzernen liegt, dann sind die wesentlich anfälliger dafür, in so demokratiegefährdeten Zeiten einzubrechen. Ja? Und die Wikipedia ist einfach eine Quelle seit 25 Jahren in einer Community, die sich stark selbst reglementiert, wo es sehr viele Checks and Balances gibt, die total dezentral funktioniert. Und das ist super wichtig hier in einer Zeit, wo so viel Desinformation und so viel demokratiefeindliche Angriffe einfach uns begegnen.
3: Ja, wir merken das ja auch, dass im Vergleich zu früher wirklich das Interesse gestiegen ist, wie die Wikipedia funktioniert, ne? Weil irgendwie gewisse Menschen merken, es ist nicht so leicht, sie zu kontrollieren und irgendwie auf Linie zu bringen. Und wir merken sowohl in den USA als auch hier, dass es mehr politische Anfragen auch gibt. Wie funktioniert es mit der Wikipedia? Wie kann man da manipulieren? Findet da Manipulation statt? Und ich glaube, das spielt auch in die Richtung. Jetzt ist es aber so, dass eben die Menschen leider nicht nur bei uns Informationen suchen, sondern dass ganz viel Wissensvermittlung auch auf anderen großen Plattformen stattfindet. Und die sind halt meistens jetzt, sage ich mal, nicht von einer großen, diverseren Menge kuratiert und zusammengestellt und kreiert worden, sondern da sind andere Mechanismen dahinter. Da frage ich jetzt die Melanie, haben wir dafür auch Alternativen oder müssen wir uns ein Stück weit damit abfinden, dass es die Wikipedia gegen Insta, Facebook und Co. sind? Oder?
6: Nein, also da muss ich natürlich vehement widersprechen. Damit müssen wir uns keinesfalls abfinden. Ich glaube, wir haben sehr viele Alternativen. Wir haben sie sehr schön in diesem ABC auch alle aufgelistet. Was du ansprichst oder was jetzt hier auch schon in mehreren Stellen eigentlich betont wurde, ist genau diese Problematik, die wir sehen, dass wir eine Online-Landschaft haben, die am Ende von ganz wenigen, fast an einer Hand abzählbaren Personen gestaltet wird, die viel zu reich sind, so reich sind, wie sie eigentlich meiner Meinung nach überhaupt nie sein sollten, aber die dann eigentlich die Kontrolle über zentrale Kommunikationsräume übernehmen und diese nach ihren Vorstellungen gestalten. Ich glaube, wir haben da sehr prominente Beispiele international betrachtet, gerade sehr präsent in der Wahrnehmung und damit einhergehend auch diese Wahrnehmung, warum das so problematisch ist an vielen Stellen. Auch da sind jetzt ja schon einige Punkte gefallen. Ich halte es für massiv demokratiepolitisch gefährdend, wenn zentrale Räume unserer Kommunikation von einzelnen Personen gesteuert werden können, die dann eben leider nicht nur positive Absichten damit verfolgen, sondern ganz im Gegenteil. Man muss sagen, Big Tech ist schon gefallen. Das sind datenkapitalistische Strukturen, die entsprechend Geld verdienen wollen und das gerne mit unseren Daten machen. Also es geht am Ende um ein ganz intensives Kommerzialisieren dieser Landschaft. Aber wir Menschen sind im Internet sehr viel unterwegs. Ich würde sagen, es ist eben nicht mehr dieser eine Ort, wo man hingeht, um mal irgendwo was nachzuschauen, sondern wenn wir gerade auch jüngere Generationen anschauen, ein ganz selbstverständlicher Teil des Lebens, beziehungsweise die leben ja fast schon in diesen Räumen. Das heißt, die Frage, wer gestaltet diese Räume, ist eine ganz wesentliche. Wikipedia oder Wikimedia-Projekte sind deswegen so ein schönes Beispiel, weil sie eben nicht käuflich sind. Haben wir auch schon einen Multimilliardär gehabt, der das gerne gemacht hätte und sehr grantig ist, dass er die Wikipedia nicht kaufen konnte. Kann er nicht aufgrund der dezentralen Struktur, ist das nicht käuflich. Und ich glaube, wenn wir da weiterschauen, wie anfangs erwähnt, ich bin im Kommunikationsbereich tätig, jetzt schon über 15 Jahre, sehen wir natürlich auch die Online-Kommunikation sehr stark über diese Player abgedeckt. Wenn wir aber auf Meta schauen, TikTok und Co. Und ich glaube, da müssen wir genauer hinschauen im Moment, weil da sehen wir Meinungsbildungsprozesse, die eben ganze Demokratien zum Kippen bringen können, die manipulativ wirken, wo wir diesen schönen Prozess der Enshittification am Laufen haben, teilweise schon in den Endstadien. Ich finde dieses Bild der Verschlimmscheißerung des Internets in den letzten, vor allem 10 Jahren, ein sehr schönes, ein von Cory Doctorow geprägter Begriff, der klar macht, was wir für problematische Entwicklungen gerade im Online-Bereich haben, die jetzt ja schon an mehreren Stellen angesprochen wurden. Da kann man dagegen halten. Wir haben da, glaube ich, im ABC der Offenheit sehr viele schöne Beispiele, auch konkrete Beispiele, nicht nur Begriffserklärungen, wo man sieht, wie das geht. Und das geht auch im Online-Kommunikationsbereich. Also da geben wir uns auf keinen Fall geschlagen. Und es gibt auch dafür sehr viele schöne Beispiele.
3: Genau, und vielleicht, um nur ganz kurz zu erklären, was vielleicht dann der große Unterschied ist, oder vielleicht zwei Aspekte, die mir da einfallen, ist doch zum einen, dass das eben dann Produkte sind, wo die Daten nicht für irgendwelche Algorithmen abgefragt werden, weil das hat ja auch damit zu tun, ne? Also dieser immer schlechter und beschissen werdende Algorithmus, ja, also sowas ist auf der Wikipedia halt gar nicht möglich, weil wir viele Dinge gar nicht abfragen, weder das Verhalten der Editierenden noch der Lesenden wird da im großen Maßstab getrackt. Und das andere ist natürlich Werbung, also dass es wirklich kein Ort des Konsums ist und der Zuschaustellung von Konsum, sondern dass Werbung und dann eben auch die Interessen von Werbenden konsequent ausgeblendet wird. Glaubst du, das ist auch möglich in anderen Bereichen, außer der Wikipedia, wo wir wirklich dann sicher sein können, dass wir quasi weder das Produkt sind, was unsere Daten und unser Verhalten angehen, und aber auch nicht die ganze Zeit irgendwas konsumieren und gut finden und uns anschauen müssen? Also wie kann das gelingen?
6: Also ich glaube, dass wir ja in die Gemeinnützigkeit im digitalen Raum generell solche Dinge sehr gut gewährleisten kann. Nicht nur in der Wikipedia, sondern auch in vielen anderen Bereichen, die wir hier schön versammelt haben. Was wir jetzt in diesem ABC der Offenheit gemacht haben, und darüber freue ich mich persönlich auch sehr, ist, dass wir einen zusätzlichen Begriff etabliert haben als Neuerung, auch wie es Magdalena schon angesprochen hat, aufgrund der Veränderungen, die wir da beobachten. Und zwar haben wir den Begriff Open Communication hier eingeführt. Das gab es bisher in der Form nicht. Ich habe auch diesen Begriff jetzt analog zu Begriffen wie Open Source, Open Data, Open Science, Open Educational Resources noch nicht auf der Ebene gesehen, und wir haben uns da gemeinschaftlich entschieden, das jetzt eben aufgrund dieser sehr prekären Situation, die wir in der Online-Kommunikation im Social-Media-Bereich sehen, auf eine Ebene zu heben, um die Wichtigkeit dieser Dimension klar zu machen. Denn ich denke, um noch einmal auf dieses Bild zurückzukommen, wir alle nutzen das Internet, um zu kommunizieren, um uns zu informieren. Und die Räume, die wir dort haben, werden von eben Empfehlungssystemen geprägt, die intransparent sind, auf die wir keinen Einfluss haben. Sie werden von Werbeeinnahmen maßgeblich geprägt, und sie werden eben leider, und da rede ich gern von der Entschittification schon, für politische Zwecke missbraucht. Und wir haben jetzt gerade letzten Sonntag wieder eine maximale Katastrophe erlebt mit der Wahl in Sachsen-Anhalt, wo dann danach der Multimilliardär der Plattform der AfD gratuliert zum Erfolg und die sich für die Unterstützung bedankt. Und ich denke, das sind so massive, gefährliche Entwicklungen drin, dass man da sich massiv dagegen aufstellen muss. Und ich glaube, dass eben vielleicht ein Beitrag, dem Ganzen auch einmal einen Namen zu geben, und es soll Open Communication heißen. Und es gibt auch für den ganzen Online-Kommunikationsbereich wirklich solide Strukturen, die so eine Kommunikation abseits dieser Logiken ermöglichen, die auch dezentral organisiert sind, die keine Empfehlungssysteme verwenden, zumindest nicht solche, die man selber gestaltet hat, und wo wir auch die Internetnutzerinnen wieder aus dieser Passagierlogik rausholen und selber in die Gestaltung holen. Und das berühmteste Beispiel aktuell ist da Mastodon im Fediverse. Mastodon ist eine Alternative zum Twitter, kann man sagen, Microblogging-Plattform, die sich immer besser etabliert und immer breitere Akzeptanz findet. Und dafür gibt es jeweils ein Pendant in der, sagen wir mal, zumindest besseren Seite des Internets, das oft unter dem Begriff Fediverse zusammengefasst wird.
3: Jetzt ist es aber so, wenn wir einfach offen sind, das heißt Zugänge gestalten, ist es, glaube ich, nicht automatisch so, dass es dann auch offen für alle ist oder dass auch alle sich ermächtigt fühlen, das tatsächlich mitzugestalten und mitzumachen. Also gerade heute wieder auch am Wikibus, wenn ich mit Menschen rede und sie frage, hast du schon mal überlegt, selber einen Wikipedia-Artikel mitzugestalten, was zu schreiben, dann ist da, glaube ich, ganz oft eine Barriere. Menschen denken, sie sind irgendwie, sie bringen nicht die Expertise mit oder sie haben nicht das Standing. Und ich glaube, dass das in manchen Gruppen noch viel ausgeprägter ist als in anderen. Also bei der Wikipedia hatten wir ja über Jahre eben und auch immer noch zum Teil, aber ich glaube, da hat sich viel getan, seit ich angefangen habe, das Problem des Gender Gaps, also ganz massiv, aber auch noch andere marginalisierte Gruppen. Du beschäftigst dich damit beruflich und als im Ehrenamt. Magdalena, möchtest du ein bisschen erzählen, was wichtig ist, dass eben diese Offenheit dann auch wirklich konsequent Offenheit für alle bedeutet und auch Teilhabe über die normalen, üblichen Verdächtigen hinaus?
4: Ja, gerne. Vielleicht erkläre ich das für alle, die nicht so im Diskurs drinnen ist, mit einem einfachen Beispiel. Und zwar, wir kennen das alle, so eine öffentliche Veranstaltung, da kann der Eintritt zwar frei sein, man kann ohne dass man irgendwie was zahlt, reingehen. Es ist für alle prinzipiell zugänglich. Und wenn man genauer hinschaut und wenn man reinzoomt, dann sieht man erst, naja, es ist vielleicht doch nicht für alle zugänglich, weil die Location nicht barrierearm ist und RollstuhlfahrerInnen schwer reinkommen. Oder weil Eltern von jungen Kindern kennen das, weil die Veranstaltung zu einer Zeit ist, wo die Kinder ins Bett müssen. Ja? Und wenn es eine Veranstaltungsreihe ist, ist man einfach systematisch davon ausgeschlossen. oder die Veranstaltung wird nur in einer Sprache angeboten und man selber spricht aber die Sprache nicht und es gibt auch keine Möglichkeit für DolmetscherInnen. Also ich könnte jetzt noch 100 Beispiele nennen. Solche Barrieren oder ja, Dinge, die einfach da irgendwie den Zugang erschweren oder die Teilhabe eigentlich auch erschweren, die gibt es überall. Und darum sagen wir eben, darum legen wir in diesem ABC da besonders Wert drauf, dass man immer wieder hinschaut, wer kann jetzt, also es ist offen, ja, aber wer kann da tatsächlich teilnehmen? Wer kann wirklich partizipieren? Wer kann wirklich was mitgestalten? Wer redet wirklich mit? Und wer kümmert sich auch um die Regeln dahinter? Und das ist für marginalisierte Gruppen, also für Gruppen, die in einer Minderheit sind oder die einfach weniger Privilegien haben, oft nochmal viel, viel bedeutender als für Menschen, die Privilegien haben. Vielleicht auch noch Beispiele. Wir haben uns zum Beispiel in dem Bereich Open Glam, wo es um die Öffnung von Museen, von Archiven geht, auseinandergesetzt mit dem Thema von kolonialen Zeiten. Also wie können wir koloniale Sammlungen zum Beispiel öffnen tatsächlich? Und im ABC beantworten wir das. Das geht eigentlich nur in Absprache mit Betroffenen. Also man kann jetzt sehr schwer koloniale Sammlungen einfach ohne die Betroffenen einzubeziehen veröffentlichen, weil das dieses Machtverhältnis nur weiterschreibt. Ja. Das heißt, wir müssen uns immer wieder auseinandersetzen damit, ist es jetzt tatsächlich was Positives oder vielleicht gefährden wir sogar andere Menschen, andere Gruppen damit. Das Gleiche gilt für Minderheiten. Wir sehen, dass zum Beispiel queere Communities einerseits noch weit nicht so repräsentiert sind in vielen Teilen des Internets, in vielen Datenlagen, und es würde eigentlich dem gut tun, dass wir da zum Beispiel mehr Daten veröffentlichen, dass es mehr Gesundheitsdaten gibt oder mehr Hintergrundwissen. Gleichzeitig, oder auch mehr Vorbilder, gleichzeitig geht es immer nur in einer sehr konsequenten Absprache, weil wenn man das über die Köpfe hinweg macht, dann gefährdet man natürlich auch vielleicht die Sicherheit von Individuen. In Wien mag das vielleicht ein bisschen weniger sein, aber wenn wir in manche Teile der Welt schauen, kann das durchaus eine bedrohliche Situation auslösen. Das heißt, es geht nicht nur mehr um Offenheit an sich, sondern wir schauen ganz genau hin, was löst diese Offenheit tatsächlich aus und wem verleiht diese Offenheit Macht, und geht es auch nicht nach hinten los.
3: Genau, Sonja, wir wissen das ja aus eigener Erfahrung bei Wikimedia, ja, wenn man anfangs sagt, so die Enzyklopädie, die jeder quasi mitgestalten kann, das hat aber alleine nicht ganz gereicht, dass wirklich jeder und jede dann auch mitmacht, ja. Möchtest du vielleicht ein bisschen drauf eingehen, was es konkret für die Wikipedia, aber vielleicht auch so für Wikimedia, das weiß ja auch nicht jeder, dass es quasi hinter der Wikipedia eine ganze Community, ein ganzes, genau, das Wikiversum gibt mit Organisationen und so weiter, die da auch was machen.
5: Ja. Wenn man einfach nur so, wie es die Magdalena gesagt hat, ne, wenn man einfach nur so die Tür aufmacht und sagt, alle können reinkommen, dann kommen natürlich die rein, die eh schon die meisten Ressourcen haben, die meiste Zeit haben, das meiste Geld haben, die meiste Freizeit haben. Und so natürlich bei der Wikipedia auch. Wir sagen, jeder kann die Enzyklopädie mitgestalten, und es stimmt auch. Allerdings, ja, gibt es da bestimmte Hürden, bestimmte Regeln, dass wenn ich jetzt einen Artikel schreiben möchte, wird der vorher geprüft. Wird von erfahrenen Usern und Userinnen, wird sich der Artikel angeschaut, und erst, und ich als neue Userin, neue Benutzerin, habe ich mir gerade einen Account angelegt, ich muss mich zuerst ein bisschen beweisen, ob die Dinge, die ich ändern will, auch wirklich dem Qualitätsanspruch genügen. Und das ist natürlich ein Faktor, der die Resilienz stark erhöht, weil da kann jetzt nicht einfach irgendwer, ein Politiker, eine Politikerin kommen und den eigenen Artikel schreiben. Ja. Aber wir müssen natürlich auch schauen, dass wir jetzt nicht nur zum Beispiel viele weiße männliche Autoren haben, die sich sowieso für ein bestimmtes Fachwissen interessieren und die genug Freizeit und auch finanzielles Polster zur Verfügung haben, um dieses digitale Ehrenamt dann zu verrichten. Und deswegen gibt es, wie die Claudia gesagt hat, solche Vereine, die im Wikiversum, in Österreich ist das die Wikimedia Österreich, wir sind nämlich der Förderverein für die Freiwilligen, die die Wikipedia mitgestalten und die andere Schwesternprojekte machen, wie zum Beispiel Wikimedia Commons, wo zum Beispiel die Fotos, die heute hier gemacht werden mit unserer Erlaubnis, hochgeladen werden. Das ist eine Plattform, ist euch vielleicht schon einmal untergekommen, wo man auf jeden Fall Bilder findet, die man weiterverwenden darf, wenn auch unter gewissen Bedingungen, dann ist die Wikimedia Commons eine super Quelle. Und solche Vereine wie unserer, die Wikimedia Österreich, aber es gibt auch diese Vereine in anderen Ländern und für andere Regionen, wir setzen uns dafür ein, die Infrastruktur zu schaffen und dann eben, wenn die Tür offen steht, dann auch noch spezifisch Leute einzuladen, die da sonst vielleicht nicht so alleine den Zugang gefunden hätten. Ja. Zum Beispiel gibt es die Initiative Women in Red oder Frauen in Rot. Frauen in Rot, weil in der Wikipedia sind Dinge rot, wo es noch keinen Link dahinter gibt, wo es noch keine Artikel dahinter gibt. Ja. Und um spezifisch diese Lücke aufzufüllen, dass da mehr Frauenbiografien reinkommen, da gibt es eigene Gruppen, eigene Initiativen, die sich damit auseinandersetzen und dann veranstalten wir auch spezielle Events dazu, laden Leute extra ein, ja, machen ihnen den Weg in die Community ein bisschen einfacher. Ja. Da gibt es auch noch andere Initiativen im Wikiversum, wie zum Beispiel Queering Wikipedia für queere Personen, von und für queere Personen oder Initiativen wie Whose Knowledge, das Wissen von wem, ja, die sich dafür einsetzen, dass eben nicht nur das Wissen aus der Mehrheitsgesellschaft, die Leute, die eh schon genug repräsentiert sind, da reinkommen. Aber da muss man halt wirklich aktiv dafür bzw. dagegen arbeiten. Und dazu braucht es eine gute zivilgesellschaftliche Infrastruktur an Vereinen wie der Wikimedia, aber auch an, wie zum Beispiel die freien Radios, ja, an Organisationen, die sich dafür einsetzen, dass solche digitalen Gemeingüter auch gestaltet werden und dass die Leute einen Zugang dazu bekommen.
3: Genau. Also ich würde auch sagen, ich finde so Solidaritätsnetzwerke, die sich dann oft aus solchen Projekten herausbilden, sind ganz, ganz wichtig, auch um für Neuankömmlinge dann, ja, dass die dann quasi nicht immer noch von vorne anfangen. Und die Ressourcen. Also man hat wirklich gesehen, dass es geholfen hat, dass wir im Wikiversum, also die Wikimedia Foundation, aber auch die Vereine konsequent auch Ressourcen für solche Projekte zur Verfügung stellen. Und ich glaube, das ist einer der wenigen wirklich statistisch nachweisbaren Effekte, wie in den letzten so 10, 15 Jahren sich die Anzahl der Frauenbiografien in der Wikipedia wirklich erhöht hat. Ja? Also das kann durchaus reichen, ich glaube, aber es braucht Ressourcen, es braucht Netzwerke und es braucht auch Spielregeln, die das anerkennt und Menschen auch schützt. Ja? Und das ist also vielleicht auch noch eine Frage an die Melanie, weil auch bei anderen großen Plattformen ist es ja so, dass ich glaube, Social Media und so weiter hat ganz viel dazu beigetragen, dass so marginalisierte Gruppen sich gegenseitig finden, dass sie eine Art von Plattform im wahrsten Sinne bekommen, um über ihre Themen zu sprechen. Gleichzeitig erfahren aber diese Gruppen auch am meisten Hass und Gewalt im Online-Bereich. Und also wir haben zum Beispiel einen Universal Code of Conduct eingeführt in den letzten 5 Jahren im Wikiverse, hat eh lang genug gebraucht, ja. Aber kannst du ein bisschen noch berichten, was so deine Erfahrungen sind, wie man sowas aktiv mitgestalten kann, dass sich irgendwie marginalisierte Gruppen das für sich nutzen können, aber auch gleichzeitig ein geschützter Raum zur Verfügung gestellt wird, ein Solidaritätsraum, in dem das stattfindet?
6: Ja, also ich glaube, das ist schon eine riesige Herausforderung, die nicht ganz einfach zu bewältigen ist, nachdem nämlich die Dominanz der großen, vor allem Social-Media-Plattformen ja immer noch extrem ist. Wenn wir auch das Beispiel Instagram hernehmen, gerade da denke ich an Marginalisierungen, wo wir dieses Phänomen der Shadowbans haben, wo bei gewissen Hashtags das überhaupt nicht mehr irgendwem angezeigt wird oder ganze Gruppierungen ausgeschlossen werden, ohne dass das irgendwie weiter begründet wird. Das ändert sich auch täglich. Wie gesagt, ich bin in der Wissenschaftskommunikation tätig. Einer meiner Schwerpunkte ist Klimakommunikation. Wenn ich dort den Hashtag Climate oder Klima verwende, wird er noch weniger Leuten angezeigt, also ohnehin schon angezeigt wird. Also das sind Realitäten, die haben wir dort, die sich natürlich aus diesen politischen Gemengelagen, die wir jetzt vorher schon angesprochen haben, ergeben. Das halte ich für höchst problematisch. Jetzt ist aber auch da natürlich nicht der Fall, dass man sagt, wir machen jetzt offenes Internet und dann können alle kommen und dann wird alles gut, weil dann können sich alle wieder irgendwie organisieren. Das ist natürlich nicht der Fall. Deswegen würde ich da wirklich sehr auch für eine Art Perspektivenwechsel plädieren, wenn wir von Online-Kommunikation sprechen. Denn ich würde sagen, wir müssen dringend schon längst das Internet als öffentliche Infrastruktur verstehen, analog zu einem Gesundheitswesen, einem Schulwesen oder einem Straßennetz. Und dann kommt automatisch die Frage, wer stellt das bereit? Und da würde ich wirklich ganz klar öffentliche Hand in die Verantwortung ziehen. Da haben wir einige schöne Entwicklungen in Deutschland, in Frankreich, in den Niederlanden. In Österreich, muss ich sagen, ist da mehr als nur sehr viel Luft nach oben, was um auch diesen Begriff der digitalen Souveränität da ins Spiel zu bringen betrifft. Also das Internet als öffentliche Infrastruktur verstehen, glaube ich, macht schon einmal ganz viel. Und da gibt es dann natürlich schon viele Möglichkeiten. Denn warum muss ich zum Beispiel einen Instagram-Account haben, um irgendwelchen Kulturinstitutionen und deren Aktivitäten folgen zu können? Warum brauche ich sehe das auch in Innsbruck ganz viel, warum brauche ich einen Instagram-Account, um zu wissen, was irgendwelche Vereine oder Communities oder sonst irgendwer macht, wenn es gerade für die eigentlich wahnsinnig problematisch und gefährlich ist, dort ihre Daten hinzulegen? Und da haben wir eben mit dem Fediverse, noch einmal gesagt, dass mit Mastodon der berühmteste Vertreter, aber es gibt auch viele andere Projekte in dieser Online-Struktur, die das ermöglichen, andere Herangehensweisen, wo man diesen Big-Tech-Aspekt eben nicht mehr hat. Dann ist aber trotzdem die Frage der Bereitstellung und mir ist da ganz auch wichtig, weil ich vorher diesen datenkapitalistischen Aspekt angesprochen habe, ich würde mich wirklich verwehren wollen, das auf einer individuellen Ebene zu sehen. Die Verantwortung dafür liegt nicht bei Einzelpersonen. Es ist auch nicht jetzt die Verantwortung von jeder einzelnen Person zu gewährleisten, dass ich irgendwo in offenen Netzwerken kommuniziere, sondern die Frage ist, wer stellt die Infrastruktur bereit? Und da möchte ich noch einmal wiederholen, da halte ich öffentliche Institutionen für diejenigen, die das viel stärker abdecken müssen. Hochschulen, Universitäten in meinem eigenen Fall. Wir haben an der Universität Innsbruck eine Mastodon-Instanz auf unseren Servern installiert und stellen das allen Mitarbeiterinnen und Mitarbeitern und jetzt ab Herbst auch allen Studierenden zur Verfügung, damit sie einen sicheren Ort haben, an dem sie online kommunizieren können, der ihnen sozusagen den Zugang zu Online-Kommunikation eröffnet. Und man weiß, das ist der Server ist vor Ort und die Moderation basiert zentral über eine öffentliche Institution. Und da muss ich schon sagen, auch die Verantwortung da wieder zurückzuspielen, das sind Institutionen, die mit öffentlichen Geldern, mit Steuergeldern finanziert werden. Und da möchte ich wirklich dafür plädieren. Und das geht dann am Ende an die Politik hinaus, an die Politikerinnen und Politiker, die das entscheiden, öffentliche Infrastruktur für das Internet. Und da muss das Steuergeld auch entsprechend hinfließen und die Verantwortung endlich übernommen werden. Stimmt. Hast recht.
3: Ja, aber wie erkennen wir jetzt so gute Offenheit oder gute offene Systeme? Das ist jetzt auch, also wir sind alle Expertinnen, wir beschäftigen uns seit Jahrzehnten, wir wollen nicht über unser Alter reden, aber wir sind schon lang dabei. Aber ich glaube jetzt gerade für junge Menschen, die oft schon in so einer Plattformökonomie aufgewachsen sind und oft gar nicht wissen, dass es vielleicht eine andere Realität gibt. Also als wir angefangen haben, war das eben noch so die Illusion, dass das Internet alles demokratischer macht und so weiter. Also das hat ja diese offenen Communities auch zusammengebracht. Jetzt haben wir eine andere Realität, also keine Doom and Gloom, es ist nicht alles verloren, aber ich glaube, wir müssen einfach neue Narrative finden. Aber was kann man denn jetzt so tun, wenn man sich jetzt damit beschäftigt? Was sind denn gute Anhaltspunkte dafür, dass irgendwo was richtig läuft und dass ich mich da vielleicht eher hin orientieren sollte?
7: Wie Melanie schon gesagt hat, also ich bin auch der Meinung, dass vor allem öffentliche Institutionen da dahinter sein müssen, dass sie tatsächlich offene Angebote, offene Infrastrukturen schaffen. Und wir haben im ABC ja durchaus ein würde ich mal als kleinen Werkzeugkasten beschreiben, so die richtigen Fragen zu stellen, also so abzuklappern, ob die eigene Offenheit tatsächlich gut funktioniert und für die Zielgruppe gut funktioniert. Also eben nicht nur Zugang schafft, sondern auch tatsächlich Handlungsmöglichkeiten. Natürlich muss man das immer wieder auch einfordern und dann daran erinnern, dass wir mitgestalten wollen, ja? Dass wir in einer Demokratie nicht nur konsumieren wollen, sondern tatsächlich mitsprechen, mitentscheiden, mitgestalten wollen. Ich glaube, so eine gute Offenheit ist auf jeden Fall kontextabhängig. Also es gibt nicht die eine Regel, wie Offenheit ausschauen muss, sondern das hat ganz viel mit dem Hintergrund zu tun, mit dem, wen man erreichen will, wer partizipiert, wie viel Schutzbedürfnis da ist und so weiter. Also es gibt auch nicht die eine Lizenz, die jetzt perfekt ist, sondern auch da, glaube ich, muss man immer wieder schauen, um was handelt sich und adäquat reagieren. Genau, also ich denke, wir können auf jeden Fall die Institutionen immer wieder erinnern, immer wieder in die Pflicht nehmen. Wobei, wenn ich jetzt du bist ja heute unsere offizielle Wikipedia-Vertreterin,
5: ja. Genau.
7: Da kann man schon auch selber mitgestalten, wenn man mag. Ja.
5: Das stimmt.
7: Oder sich auch für die Plattformen entscheiden, die Offenheit unterstützen. Ja. Das heißt nicht, dass man alles canceln muss, glaube ich, aber trotzdem auch
5: sich auch ein bisschen umschauen, was das so gibt, ne? Ein bisschen neugierig sein, was gibt es denn da noch? Du hast das Fediverse mit Mastodon erwähnt. Ja, jetzt habe ich heute hier eine Lanze für Wikimedia Commons gebrochen. Ja, da kann man sich so ein bisschen umschauen, was gibt es denn noch für Alternativen? Ja, auch wenn es dann nicht immer das Bequemste ist oder noch nicht das Bequemste ist. Zum Beispiel, ich weiß nicht, vor 10 Jahren oder so war niemand auf Signal. Ja, jetzt sind alle gefühlt, von fast alle aus meinem Freundeskreis. WhatsApp natürlich auch immer noch going strong.
3: Sag das den Leuten aus meinen Elterngruppen,
5: ja, ich weiß,
3: bitte.
5: Ich wollte auch gerade sagen. Ich bin nicht in seiner Kindergruppe involviert. Aber ja, also ein bisschen, hätte man jetzt hier die Möglichkeit, ne, wenn man jetzt hier im Talk oder aus dem ABC der Offenheit bestimmte Plattformen, bestimmte Möglichkeiten, bestimmte Mitmachmöglichkeiten kennenlernt, dann, da könnte man so ganz früh dabei sein, bevor das dann in 10 Jahren alle Freunde und Freundinnen haben.
6: Also vielleicht, wenn ich da als Tipp dazugeben darf, so als konkrete Handlungsmöglichkeit gibt es ja in Deutschland den Digital Independence Day, den D-Day, schon seit Anfang des Jahres, jeden ersten Sonntag im Monat. Und da gibt es die sogenannten Wechselrezepte, wo man so als Anleitung nachschauen kann, wenn ich jetzt von WhatsApp zu Signal wechseln möchte. Wie geht das? Also alles sehr niederschwellig formuliert, alles Creative Commons lizenziert, offen zugänglich. Da gibt es viele Informationen inzwischen auch dazu, zu allen möglichen Bereichen.
3: Will irgendjemand ganz kurz erklären, was Creative Commons sind und wie das funktioniert? Weil für uns ist das so selbstverständlich. Ja, gut, also danke, so quasi die Logik, hinter der dieses freie Teilen und Weiterverwenden funktioniert. Also ist alles super gut erklärt in unserem ABC. Aber jetzt für diejenigen, die noch nicht wissen, ob sie sich da reinschmökern wollen, also so eine kleine Zusammenfassung.
7: Gerne, ja. Also Creative Commons ist eine ganz einfache Methode, um das eigene UrheberInnenrecht zu gestalten. Also prinzipiell, wenn ich irgendwas mache, wenn ich jetzt zum Beispiel einen Stuhl gestalte oder einen Brief schreibe oder so, dann habe ich sofort relativ automatisch das UrheberInnenrecht drauf. Außer es ist irgendwie nur so ein Strich oder keine Ahnung oder ein Wort oder so, das würde jetzt nicht reichen. Aber wenn man die Urheberin von etwas ist, dann kann man gestalten, wer das nutzen kann. Und Creative Commons ist wie so ein Bausteinsystem. Das besteht auch tatsächlich nur aus 4 unterschiedlichen Bausteinen. Und man kann entweder alle Bausteine weglassen, dann wäre das eine Creative Commons Zero. Also da dürfen alle alles Mögliche damit tun. Oder zum Beispiel ein Baustein ist dieser Grundbaustein, wenn man einen Baustein verwenden, muss man immer den einen verwenden. Das ist dann das BY, dann wäre das die Creative Commons BY Lizenz. Dann darf man zwar alles Mögliche damit machen, aber man muss immer sagen, dass es von mir ist. Und es gibt halt 4 unterschiedliche Bausteine und je nachdem, welche Bausteine man verwendet, können die Leute Fotos von jemandem nutzen oder Videos oder Texte oder alles Mögliche.
3: Ohne dass man immer einen Vertrag schließt. Sonst wäre es ja so, man muss irgendwelche Nutzungsverträge oder so unterschreiben und das entfällt damit quasi. Also das ist sehr dynamisch.
7: Genau. Und vielleicht müssen wir auch noch sagen, eben eigentlich sind alle Inhalte in der Wikipedia, also jedes Foto, jedes Video, die Texte, nur das Logo nicht, das Logo selbst nicht. Aber ansonsten besteht alles aus Inhalten, die Creative Commons lizenziert sind und darum eben auch weiterverwendet werden dürfen.
3: Gut, ich glaube, das ist ein guter Punkt, um mal zu schauen, ob aus dem Publikum Fragen sind, ob irgendjemand mitdiskutieren möchte oder Verständnisfragen hat oder eigene Ideen hat oder eigene Erfahrungsberichte vielleicht aus dem eigenen Aktivismus, die hier inspirierend sein könnten für andere.
8: Ich habe ganz konkret eine Frage zu dem Begriff Open Communication.
6: Bei Open Communication, so wie wir das jetzt hier verhandelt haben, ist es wirklich darum gegangen, das auch im Rahmen dieses ABC der Offenheit jetzt einmal überhaupt einzuführen in dieser Logik. Da war jetzt nicht automatisch schon damit verbunden, dass das in dem Sinne dann automatisch schon in eine fixe eine Begrifflichkeit übergeht, sondern wir haben uns eben in der gemeinsamen Abstimmung und Diskussion überlegt, es ist an der Zeit aus unserer Sicht als Autorinnen dieser Broschüre, dieses ABC der Offenheit, diesem Aspekt die entsprechende Gewichtung zu geben, analog zu den anderen Aspekten der Offenheit, die wir hier schildern. Das war mal die prinzipielle Ambition hinter dieser Veröffentlichung. Wichtig zu betonen, und das weiß ich auch aus meiner eigenen Arbeit, in der Wissenschaftskommunikation oder generell in der Kommunikationslandschaft ist es ja oft so, dass wir ganz viel über die Inhalte reden, was natürlich gut ist. Aber wir reden ganz wenig über die Kanäle und das stört mich extrem. Also ich glaube, wenn wir über Offenheit reden oder wenn wir über Kommunikation, Online-Kommunikation reden, dann müssen wir längst eigentlich, wenn wir uns diese weltpolitischen Entwicklungen anschauen, nicht nur über das Was, sondern auch über das Wo ganz dringend reden. Und da kommen dann ganz viele Aspekte, wer hat welche Verantwortung, wer hat Hand über welche Aspekte im Online-Bereich. Da müssen wir, glaube ich, viel genauer hinschauen und das auch viel mehr hinterfragen anfangen, weil es ist natürlich der ganze Online-Bereich, wenn wir da wieder Instagram, LinkedIn und Co. heranziehen. Ich selber bin auch noch immer aktiv auf diesen Plattformen, weil es ja teilweise so schwierig ist, davon wegzukommen. Aber ich glaube, der erste Schritt ist immer, in den Diskurs zu gehen, die Problemlagen aufzuzeigen und Alternativen vor allem aufzuzeigen. Und die gibt's glücklicherweise. Aber generell mal auf dieses Wo der Kommunikation hinzuschauen und das nicht als selbstverständlich wahrzunehmen, wie das momentan ausschaut, ist für uns, glaube ich, ist einmal der wesentliche Punkt in dem Ganzen.
8: Darf ich noch nachfragen? Also ein Weg ist schon im Podium gekommen, dass der öffentliche Bereich da stärker Verantwortung übernimmt. Aber wie kommt man dazu?
9: Der Begriff digitale Souveränität ist vorher schon gefallen. Ja? Das ist in Europa jetzt gerade mit so einem Machtwechsel in den USA ja auch immer wieder ein Diskussionsthema, na, woher kommt denn eigentlich unsere Software? Wer besitzt denn unsere Software, wenn wir alle Unternehmen jetzt unsere Daten bei Microsoft gelagert haben und dass man da in Europa ein Pendant dazu bereitstellt? Und genauso wollen wir das mit dem Begriff Open Communication haben, dass wir da nicht nur für die Software, in der man dann ein Word-Dokument schreibt oder sonst was macht, Prozesse managt, sondern auch für die Netzwerke, auf denen wir kommunizieren, dann Alternativen bietet. Und wir machen auch Advocacy-Arbeit, also dass man Awareness dafür schafft, ne? Und dass man Politikerinnen und Politikern so Sprechzettel in die Hand gibt und ihnen sagt, hey, schaut, das ist ein Thema, das ist gerade wichtig, das könnte auch eure Wähler und Wählerinnen interessieren.
10: Wir haben noch eine weitere Frage.
11: Ja, es passt ja ganz gut jetzt dann dazu.

0: Dann möchte es, Mastodon ist ja nicht deswegen besser, nur weil es nicht Facebook, Meta oder sonst was ist, ja. Aber das Bewusstsein zu schaffen, dass das dezentrale Netzwerke sind, ja, solange unsere Politiker noch nicht einmal das Bewusstsein haben, einen Mastodon-Account, einen Plus-Account zu machen, brauche ich mich nicht auf EU-Ebene Richtung digitale Souveränität und was weiß ich was großartig wichtig machen, sage ich jetzt einmal. Ja.
1: Ich glaube, das wäre ein guter Punkt, dass Melanie vielleicht mal das Plus-1-Konzept vorstellt oder jemand
2: anderes. Ich wollte nur ganz kurz nur darauf replizieren. Also ich bin aktuell auch Präsidentin von Wikimedia Europe und ich glaube, es ist schon trotzdem wichtig, dass wir auf europäischer Ebene einfach eine Lanze dafür brechen, weil diese ganzen Diskussionen laufen oft ab, so, ja, welchem europäischen Unternehmen können wir denn jetzt diese digitale Souveränität, also ne, wie bauen wir denn das auf? Und da steht mir immer der Mund offen, weil ich denke so, ihr denkt nicht mal eine Sekunde drüber nach, dass es auch noch andere Organisationsformen außer Unternehmen gibt, die also einfach nur zu zeigen, so, es kann funktionieren, dass sowas von zivilgesellschaftlichen oder zumindest nicht kommerziellen Strukturen getragen wird. Und das ist ein bisschen auch, wo wir unsere Rolle drin sehen. Ja? Also dieses zivilgesellschaftliche digitale Engagement und was damit erreicht werden kann und dass es eine echte Alternative ist zu diesen immer sehr neoliberalen Überlegungen, die selbst, wenn man sich dann abgrenzen will von den Neoliberalen auf der anderen Seite vom Teich, aber hier eigentlich dann nur in grün. Also ich fühle mich kein Stück besser, wenn irgendeine französische Firma dahinter steckt und dann am Ende, wenn Marie Le Pen gewählt wird, also dann auch einknickt, oder? Also wir haben ja auch ein paar sehr prekäre Systeme hier in Europa, die sehr schnell kippen können. Ne? Aber dann bitte gern auch das Plus 1. Also es war nur ein direkter...
3: Ja, also dem kann ich mir... Ihr wollt eigentlich vor allem auch das sagen, was du jetzt gesagt hast, alles auf europäische Server zu kippen und dasselbe Modell zu verfolgen, ist natürlich auf keinen Fall die Lösung. Das wird jetzt leider oft... an vielen Stellen läuft es ja schon auf das hinaus. Das ist natürlich auch sehr kritisch zu betrachten, was wir ja, glaube ich, auch gut unter diesem... dann sogar auf EU-Ebene unter dem Begriff Openwashing zusammenfassen können. Das andere, vielen Dank auch für diesen Hinweis. Also ich glaube, ich wollte auf keinen Fall irgendwie den Eindruck erwecken, dass es sozusagen bei Mastodon, wenn wir bei diesem Beispiel bleiben, dass da alles super toll und wunderschön ist, auf keinen Fall. Ich glaube, es geht mehr um die prinzipielle Struktur dieser Dinge und welche Möglichkeiten wir dann dadurch haben, dass wir eben diese Dezentralität anstreben. Dass es dort auch Probleme gibt, das ist völlig unbestritten. Da bin ich auf jeden Fall dabei. Ich bin eigentlich genau auch bei dem, was du jetzt gesagt hast, Claudia, noch teilweise eine dieser durchaus Personen, die sehr drinnen ist in dieser Community, aber auch gerne mal Kritik übt, weil ich nämlich auch dafür plädieren würde, bin schon wieder beim Plädieren, ich weiß, dass wir viel mehr Kreativität in diesen ganzen Bereich wieder hineinbringen und auch das offene Internet im Sinne vom Social Media nicht nur Kopien von schon bestehenden Strukturen, wie wir sie von Instagram, LinkedIn und Co. Kennen da ist. Ich glaube, man merkt auch an vielen Stellen, dass da sehr viel Müdigkeit herrscht an dieser Form der Kommunikation und ich glaube auch, dass da noch so viel, dass wir uns kreativ betätigen in so einer Frage, ist ja fast schon kaum irgendwo vorstellbar. Ich würde es wirklich total gerne machen, weil ich finde, wir haben damals beim Podcasting, als das angefangen hatte, diesen schönen Aufkleber auf dem Stand, denn im Internet ist immer Platz. Und ich glaube, diesen Platz sollten wir wieder viel mehr auch gestalten wollen, gerade auch in der Social-Media-Kommunikation. Und das angesprochene Plus-1-Prinzip, das versucht eigentlich sozusagen vor allem auch in der institutionellen Ebene, muss man sagen, einen Umgang mit dieser Situation zu ermöglichen. Plus eins heißt, bespiel alle deine weiteren Kanäle, die du bespielen musst. Viele Social Media Redaktionen entscheiden das ja auch nicht. Das sind Entscheidungen, die an anderen Stellen fallen. Kann sich aber durchaus auch vielleicht auf die individuelle Nutzung beziehen. Das heißt, bespiel weiterhin alles, was du oder nutze es. Instagram, LinkedIn, TikTok, was es auch immer sei. Aber schau dir zumindest einen weiteren offenen Kanal an, welcher auch immer das dann sei. Das kann Mastodon sein, das kann auch einmal ein Blick sein, was kann ich denn bei der Wikipedia oder in Wikimedia-Projekten gestalten, aber sozusagen zumindest einen weiteren offenen Kanal sich anzuschauen und im Idealfall auch zu nutzen. Das fordern wir vor allem im öffentlichen Sektor. Es gibt jetzt dann in Kürze eine Kampagne dazu, eine große Plus-1-Kampagne für den gesamten deutschsprachigen Raum.

0: Und da verlangen wir das fast eher schon für, vor allem für öffentliche Institutionen, um eben auch diese Vorbildfunktion einzunehmen. Aber ich denke, auch wenn ich jetzt an meine individuelle Nutzung denke oder die eigene Situation, also wenn die gesellschaftlichen Strukturen oder Entwicklungen so prekär sind, wenn das demokratiepolitisch alles schon wirklich an vielen Stellen auf der Kippe steht, dann kann man doch versuchen, zumindest so einen kleinen Versuch mal zu starten und woanders hinzuschauen. Ich glaube, das könnte drin sein.
1: Ich finde es total toll, dass ihr es heute noch nicht angesprochen habt, aber es gibt natürlich noch einen Elefant im Raum, das sind die Large Language Models. Und meine Frage ist jetzt, wenn man sich diese ganzen Chatbots anschaut, ob die jetzt ChatGPT heißen, Gemini, Grok, whatever, die sind ja ziemlich in jeder erdenklichen Hinsicht die absolute Anti-Offenheit und Anti-Wikipedia. Also das ist kommerzielle Interessen und ja, eigentlich alles das nicht, was ich gerade angesprochen habe. Meine Frage ist, wie ist euer Zugang? Was glaubt ihr, sind gute Strategien, wie man damit umgehen kann, wenn man sowas wie Wikipedia und andere offenen Systeme super findet?
2: Man muss sich wirklich bedanken für die Frage. Dankeschön, weil das ist ja natürlich der zweite große Bereich, den wir jetzt auch im ABC eingeführt haben, der super wichtig geworden ist in den letzten 10 Jahren oder in den letzten 11 Jahren. Ja, wir haben auch damals schon irgendwie von offenen Algorithmen immer wieder gesprochen, 2015. Aber jetzt in dem Jahr ist es natürlich nochmal umso wichtiger geworden. Auch da würde ich jetzt einmal behaupten, dass man mit Transparenz und mit Offenheit relativ weit kommen würde. Also ich fände es tatsächlich sehr, sehr spannend, dass man tatsächlich offene KI macht, nicht nur Open AI es nennt und versucht, Modelle, Trainingsdaten und so weiter, also wirklich transparenter zu gestalten. Gleichzeitig sehen wir jetzt genau das Gegenteil. Das ist ein absolutes Wettrennen, ja. Das ist ein Wettrennen, wer hat die Nase vorne und alles, was ein bisschen offen ist, jetzt nach wie vor mindestens ein halbes Jahr bis eher 2 Jahre oder 3 Jahre dahinter.
3: Also ich glaube, hier könnte man auf verschiedenen Bereichen ansetzen, vielleicht auch ein bisschen nach dem Plus-Eins-Prinzip, sich auch einmal ein bisschen überlegen, gibt es irgendwie was anderes, auch wenn man es nicht selbst verwendet, könnte man sich ein bisschen informieren, welche anderen Modelle das gibt, kann man da neugierig bleiben dafür. Also da würde ich auch wie bei vielen Dingen nicht die Letztverantwortung beim Individuum sehen. Ja, das sind Policy-Fragen, da müssen wir als Gesellschaft Forderungen stellen an unsere Regierung, an unsere Politiker, Politikerinnen, da Reglementierungen zu setzen. Und jetzt gerade im ABC der Offenheit sprechen wir von einer Möglichkeit zu einer KI-Steuer. Ja, wenn die schon alle unsere offenen Quellen ziehen, wenn da schon die Wikipedia die ganze Zeit als Quelle genommen wird und dann Leute nicht mehr direkt auf die Wikipedia kommen und dadurch wir weniger an Spenden kommen, weil die Leute nicht checken, woher das kommt, ja, dann sollen diese Unternehmen doch zumindest bitte ordentlich Steuer zahlen dafür, dass sie diese Sachen verwenden, dass sie da wieder was zurückgeben. Ja. Also keine endgültige Antwort, aber es ist auch ein bisschen ein schwieriges und komplexes Thema.
4: Ja, ich kann vielleicht noch sagen, dass es auf jeden Fall innerhalb der Community ganz viel
0: Stimmt,
4: Kreativität
0: genau.
4: gibt, auch wo man drüber nachdenkt, was heißt das für uns, wenn jetzt Wissen so komplett anders konsumiert wird in Zukunft. Und das finde ich schön zu sehen. Also ich glaube, wir haben noch nicht irgendwie die Weltformel oder die eine gute Idee, aber ich weiß, es werden Allianzen geschmiedet mit anderen Communities, die wirklich an offenen Modellen arbeiten. Aber es gibt auch innerhalb unserer Communities wirklich Leute, die sagen so unter dem Label The Next 25, ne? Weil natürlich dieses 25. Jubiläum war für uns ein Anlass nachzudenken, so wie sehen denn unsere nächsten 25 Jahre aus? Vermutlich nicht ganz so wie die letzten. Wenn es eben die Welt sich so schnell dreht und diese großen Entwicklungen da sind, dass es viel Kreativität gibt und ich da schon hoffnungsfroh bin, dass wir auch Lösungen finden können. Ja? Also wo so viel Energie da ist und so viele Menschen sich so engagieren, das ist was, was man sich nicht kaufen kann. Also das kann sich einfach keine von diesen Firmen kann sich dieses Engagement und dieses ehrenamtliche Engagement kaufen auf Dauer. Und ich glaube, was auch wichtig ist zu wissen, dass es nach wie vor auch gut ist, sich zu engagieren, auch auf der Wikipedia zu engagieren, weil, wie gesagt, dieses Wissen ja durchaus auch die gängigen Modelle befeuert. Und wir müssen uns nur überlegen, wie wir es schaffen, dann nicht zu den Dark Commons zu werden, die absolut nur noch unter der Oberfläche sind und niemand mehr sieht. Und eben die Leute auch zur Kasse zu bitten. Also die Wikimedia Foundation hat zum Beispiel Wikimedia Enterprise eingeführt, wo man durchaus diesen API-Zugang und diese Schnittstellen jetzt auch dafür bezahlen muss, wenn man die quasi professionell nutzen möchte. Und ich glaube, das ist auch was, wo wir einfach so ein paar von den heiligen Kühen, die wir so im Movement haben, auch nochmal anschauen muss. Es wird auch thematisiert in der Broschüre, dieses Paradox of Open, dass wir uns auch wirklich selber fragen müssen, was wir beigetragen haben zu diesen Konzentrationsbewegungen im Internet, also mit diesen Playern, die davor da waren, wie Google und so weiter, aber jetzt in dieser AI-Phase noch mehr, was unser Beitrag dazu war und wie wir in Zukunft damit umgehen wollen. Also ich glaube schon auch, dass es so ein Reckoning ist, das gerade in der Community ist und wo es noch total mittendrin ist in der Diskussion, wo wir jetzt noch keine fertigen Antworten haben, aber es ist eine sehr spannende Zeit auf jeden Fall. Gut, dann vielen Dank für die Fragen und fürs Mitdenken und Mitdiskutieren. Das hat mich voll gefreut, dass da Energie da ist. Also danke.
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Als ich zum ersten Mal darüber nachdachte, wie viele Seen es denn im Salzkammergut gibt, ergaben sich daraus zwei weitere Fragen. Was ist überhaupt ein See? Und wo beginnt und wo endet das Salzkammergut? Bei der Recherche zeigte sich, dass insbesondere am Dachsteinplateau in älteren Untersuchungen Lacken und kleine Seen verzeichnet sind, die sich heute nicht mehr oder nur noch episodisch auffinden lassen. Ursache dafür ist oft weniger eine klassische Verlandung im Sinne des Zuwachsens, sondern die karsthydrologische Dynamik des Hochplateaus selbst. Versickerungsöffnungen, Ponore, können sich vergrößern. Unterirdische Abflusswege werden neu aktiviert oder verlieren ihre Wirkung. Abflussbarrieren werden abgetragen und zuvor über lange Zeit bestehende Regenwasserlacken laufen plötzlich aus. Dokumentiert sind auch Jahre, in denen zahlreiche, seit Generationen bekannte Wasserstellen trotz ausreichender Niederschläge nicht mehr zurückkehrten. Für die Almwirtschaft waren solche Lacken dennoch von zentraler Bedeutung. Ihr Verschwinden bedeutete nicht selten das Ende einer Nutzung, wie etwa im Bereich der Ochsenwiesalm unweit des Wiesberghauses, wo eine kleine Wasserstelle einst als Wasserspender diente und ohne die eine Almwirtschaft langfristig undenkbar wurde. Das Beispiel verdeutlicht, wie eng die Nutzungsgeschichte des Hochkarsts mit einem Wassersystem verknüpft ist, dessen sichtbare Erscheinungsformen nicht nur jahreszeitlich schwanken, sondern sich auch sprunghaft verändern können.

0: Salzkammergut. Sehen, entdecken, erwandern, erleben. Ein Buch von Christoph Schmitzberger im Anton Pustet Verlag erschienen. Und an dieser Stelle ein herzliches Willkommen, lieber Christoph. Danke, dass du uns einerseits dieses Buch mitgebracht hast, andererseits auch die Musik, die wir da jetzt nicht nur im Hintergrund laufen gehört haben. Schön, dass du da bist.
1: Vielen, vielen Dank für die Einladung. Freut mich voll. Danke.
0: Christoph, dein Buch, Ein Wanderführer, das Wort, das kommt bei mir fast nicht über die Lippen, weil das für mich viel mehr als ein Wanderführer ist. Ich war bei deiner Lesung, wo das allererste Mal dieses neue Buch von dir vorgestellt worden ist und wo ich Einblicke in eine Berg- und Seenlandschaft gewonnen habe, die mir vorher gar nicht so bewusst gewesen ist, obwohl wir im Salzkammergut leben. Christoph, ich möchte dich gern fragen, Klima und du beschäftigt sie ja, oder in dieser Sendereihe soll es auch um ja klimatische Themen gehen und das, was uns gerade in dieser Zeit auch betrifft, wo wir vielleicht einen Wandel oder andere Dinge wahrnehmen und gleichzeitig aber auch diese Region, in der wir leben, diese Natur, in der wir leben, was das damit zu tun hat oder wie das damit in zusammenhängt. Und eingangs diese Zeilen, die ich da aus deinem Buch vorlesen habe dürfen, haben da schon einen kleinen Weg dahin bereitet. Ich würde dich gern fragen, Christoph, wie bist du auf die Idee gekommen, dieses Buch zu schreiben und diese Seenlandschaft im Salzkammergut so intensiv zu erkunden, wie du das gemacht hast?
1: Ja, das ist eigentlich recht bald losgegangen. Mit der ersten Bergtour damals ins Tote Gebirge auf, da hat sich für mich einfach eine komplette neue Welt eröffnet, die ich so vorher überhaupt noch nie wahrgenommen habe. Und das direkt vor der Haustür. Und da habe ich Namen auf einmal gelesen auf Karten von Seen, von denen ich noch nie was gehört habe, wie der Wüdensee oder der Hähnersee. Oder auch Seen wie die Rote Lacke. Und das hat einfach meinen Entdeckergeist geweckt. Und ich habe mir damals eigentlich ein wenig so eine Art Lexikon gewünscht, in dem das alles drinnen steht. Wie viele Seen gibt's überhaupt? Wie schauen die aus? Wie kommt man hin? Und was gibt's für eine Geschichte dazu? Und ich war aber dann recht froh, dass das in der Form, wie man sie gewünscht hat, nicht gegeben hat. Somit hat sich dann eins zum anderen über die Jahre gefügt. Und genau, dann ist das Buch draus entstanden. Und das war überhaupt nicht so geplant. In der Form, am Anfang war es, wie es das du sagst, als Wanderführer gedacht. Und es hat mich selber in der Tiefe gezogen, das Thema, das, was ich selber am Anfang gar nicht erwartet habe. Und es hat mich aber so begeistert dann, dass ich immer weitergeschaut habe und heute noch eben mit einer riesen Wissbegierigkeit an dem Thema dran bin und noch eben recherchiere. Und da hat sie eben gesagt, dass das Salzkammergut im Gegensatz zu meiner ursprünglichen Annahme alles andere als wie statisch ist und die Seen, die was wir heute kennen, nicht immer schon da sind, sondern dass das Salzkammergut eigentlich sehr dynamisch ist und die Zeiträume, wo sich die Seenlandschaft da ändert, deutlich kürzer sind, als wir was wir es eigentlich annehmen darraten.
0: Von welchen Zeiträumen sprichst du da? Also es gibt da auch historische Geschichten, die du nachgeforscht hast und andererseits aber auch Dinge, die du selber vor Ort entdeckt hast und jetzt gerade dir bewusst worden sind. Also das können sehr große Zeiträume sein, oder?
1: Genau.
0: Das ist so genau. Relativ.
1: Aber es eben nicht nur, es können eben wirklich quasi erdgeschichtliche Zeiträume sein, wo wir da reden, eben im Zeitraum von zehntausenden Jahren, nur länger. Aber es gibt einfach Seen, die sind im letzten Jahrhundert entstanden und sind dabei schon wieder das Verschwinden. Also es gibt da Seen, die haben einen Höchststand Anfang des 20. Jahrhunderts gehabt eben und sind jetzt quasi wieder kurz vor dem Verschwinden. Es gibt aber Seen im Salzkammergut, die noch viel dynamischer sind, die allgemein nur für wenige Tage im Jahr auftauchen. Und es bietet bei den 92 Seen, die ich recherchiert habe, die volle Palette. Also kein See gleich dem anderen und jeder tragt eine eigene Geschichte. Und am Anfang habe ich mir bei viel gedacht, eben, ja, das ist halt so eine kleine, unbedeutende Locken da irgendwo oben. Und umso genauer, dass man hinschaut, merkt man eigentlich, was für ihre spannenden Geschichten hinter so einem jeden so einen See stecken und auch was für ihre verborgenen Wege oft dahinter stecken.
0: Auch in dieser Textpassage, die ich da eingangs gelesen habe, ist ja schon die Bedeutung eben für die Nutzung des Hochkars total wichtig. Und andererseits auch, darf mich interessieren, Christoph, wann wird denn eine Wasseransammlung als See überhaupt bezeichnet? Also was waren denn Kriterien, damit ein See überhaupt in dein Buch kommt?
1: Das ist eine sehr gute Frage und die hat mich auch lange beschäftigt. Ich habe zum Schluss entschieden, dass alles, was ich in wissenschaftliche Publikationen und in historische Karten oder in aktuelle Karten auch mit einem Eigennamen drinnen finden lässt, eben, das kommt auch ins Büchchen rein. Weil in Wahrheit ist das Bild, wie es unsere Vorfahren vom Salzkammergut gezeichnet haben und uns überliefert haben. Das, was eine Bedeutung gehabt hat, hat einen Namen gekriegt, ist überliefert worden. Und andere Locken haben halt weniger Bedeutung gehabt, waren vielleicht zu episodisch, nur kurz vorhanden eben, zu abgelegen eben. Und andere waren halt einfach von Bedeutung für die Viehwirtschaft als Orientierungspunkt oder sonstiges und haben durch das einen Namen gekriegt. Und ich habe dann entschieden, alles, was einen Namen kriegt, also einen Namen hat, kommt auch ins Büchchen. Und ich bin auch kurz derer Versuchung erlegen, jetzt jeder Locken einen Namen zu geben, aber habe ich dann auch so lassen, wie es ist.
0: Ja. Christoph, kommt auch vor, dass selbst, also trotz Niederschlag, vergeht trotzdem oft auch eine Ansammlung durch unterirdische Wege. Und was mich auch bei deiner Lesung sehr fasziniert hat, war, wie du das Innenleben der Berge beschrieben hast. Also auch diese Entdeckungsreise, die du selber für dich entdeckt hast beim Erwandern dieser Gegend, aber auch bei dem Erforschen dieser Gegend. Vielleicht kannst du uns da noch mal so ein bisschen mitnehmen auf diese Reise.
1: Ja, voll gern. Weil prinzipiell ist mir am Anfang auch so gegangen, dass ich über den See, also ein abgeschlossenes Becken quasi empfunden, da ist Wasser und das bleibt halt einfach da drinnen und das versickert halt vielleicht irgendwie ein wenig diffus oder verdunstet. Aber gerade im Karst sind die Wege viel, viel spannender. Und viele von den Seen, beziehungsweise die meisten von den Seen, haben irgendwo ein sogenanntes Ponur, eine Schwinde, wo das Wasser im Berg wieder verschwindet. Und da wollte ich halt natürlich wissen, wo kommt das Wasser dann wieder raus? Und da hat man seit die 60er Jahren im Salzkammergut sogenannte Tracer-Versuche gemacht. Das heißt, man hat damals mit Spuren, heute macht man das mit moderneren, fluoreszierenden Mitteln. Das Wasser wird eingefärbt und dann untersucht man die Quellen rund um und dann schaut man, wo das überall rauskommt. Und besonders spannend habe ich halt einfach auch gefunden, eben wo man das dann überall nachweisen können hat. Und das sind zum Teil Verbindungen, die man sich jetzt so gar nicht zutrauen darf, dass das Wasser den Weg dort irgendwie hinfindet. Und auch in Zeiträume, ein Beispiel ist zum Beispiel die Untersuchungen am Elmsee, oben im Toten Gebirge, wo man damals Bärlappspuren 20 Kilogramm in die Schwinde geschüttet hat und das Wasser ist dann wieder beim Almsee zum Beispiel rausgekommen, beim Offensee, Rettenbachtal in Borischl, es ist beim Alterseersee wieder rausgekommen, beim Doblitzsee, beim Kammersee, sogar im Steiertal drüben eben und man hat sogar im Weißenbachtal in Lierzen nachweisen können. Und da vorne hat man eine kleine Locken oben, also im See ist keine kleine Locken, ist schon ein See, aber das ist ja immer wieder zur Definitionsgeschichte. Und die ist aber alles andere, vor allem als wie isoliert, sondern die verteilt ihr Wasser im kompletten Salzkammergut. Und somit wird es auch ganz klar, dass das, was dort oben passiert, das, was dort ins Wasser reinkommt eben, das bleibt nicht für sich, sondern es hat halt einen Einfluss auf das ganze Wassersystem. Und das war eigentlich auch gerade der Erkenntnisprozess, den was ich durch das Buch auch für mich selber gemacht habe, dass nichts für sich isoliert steht, dass das alles miteinander verbunden ist. Und wenn man einen Eingriff in so ein sensibles System an einem Punkt setzt, dann hat das Auswirkungen auf das komplette System. Und da kommen wir auch wieder zurück eben zu dem Thema mit den verschwindenden Locken am Dachstaben, weil auch dort sind das ganz unterschiedliche Gründe zum Teil, wieso so ein Locken auf einmal verschwinden kann. Weil der Punkt ist eigentlich der, es muss alles zusammenspülen, dass sie überhaupt ein Wasser dort irgendwo oben sammeln kann. Das heißt, es müssen so viele verschiedene Faktoren zusammenkommen und dann braucht es aber erstaunlich wenig und das Wasser verschwindet dort oben wieder. Und die Untersuchungen, die was damals gegeben hat, einfach, die waren spannend in dem Bezug, weil das Wasser auch trotz Niederschlag nicht mehr zurückgekommen ist. Und da habe ich mich gefragt, warum? Warum ist das? Ist das so? Und das kann aber einfach auch mit den Wasser- und Druckverhältnissen im Inneren vom Berg zusammenhängen. Wenn man die alle miteinander in Verbindung sieht, dann kann auch dort, wo wir gar nicht hinsehen, ein kleiner Erdrutsch im Inneren, eine neue Passage, die sich öffnet, weil irgendwie der Permafrost dort weggeht oder sonstiges, dafür sorgen, dass einfach neue Verbindungen im Inneren offen werden und durch das zum Beispiel Locken ausrennen können.
0: Ein Mysterium. Also ich habe mir dann gedacht, das ist ein Mysterium, wo man viel nicht sieht und wo ganz viel aber passiert im Inneren. Und auch durch diese Experimente, die du da beschrieben hast, also faszinierend für mich. Bevor wir da noch weiter eintauchen, Christoph, würde ich gerne noch ein Musikstück spielen, das du uns da mitgebracht hast. Das erste Stück, was wir da gehört haben, war ja aus deiner eigenen Feder. Selbst eingespielt, alles. Und das nächste, spielen wir Only the Wild Ones?
1: Ja, sehr gerne.
0: Ja?
1: Sehr gerne.
0: Von Dispatch.
1: Von Dispatch.
0: Jawohl.

0: Only the Wild Ones. Wir sind mitten in der Sendung aus der Sendereihe Klima und Du. Heute mit Christoph Schmitzberger und wir sind bei der Erkundung der Salzkammergutseen auf einer sehr spannenden Entdeckungsreise, was uns schon in das Innere der Bergwelt geführt hat. Christoph, ich möchte gerne noch fragen, wie du das siehst, wie die aktuellen äußeren Einflüsse, ob es jetzt so wie im Sommer eher so eine lange Hitzezeit oder Hitzeperioden, wie solche Umwelteinflüsse sich auf die Berg- und Seenwelt, in dem Fall auch im Salzkammergut, auswirken. Was ist da so deine Beobachtung oder Erfahrung?
1: Die haben natürlich ganz klar Auswirkungen. Das sieht man aktuell, wie du sagst, eben mit der Hitzeperiode, was wir gehabt haben, die Pegelstände von viel große Seen eben auch sind deutlich zurückgegangen eben, wenn man sich mal bedenkt, eben am Attersee zum Beispiel auch mit einem halben Meter auf der Fläche, was das wirklich zum Schluss für ihre Wassermassen sind. Aber was ich auf der ganzen Entdeckungsreise zu den Büchern heute halt gelernt habe, dass das nicht überall gleich ist. Zum Beispiel auch, wenn wir jetzt nochmal wieder zu den Kleinlocken kommen, da entzieht sie sich oft zu einer einfachen Erklärung, dass man sagt, eben, die verschwinden jetzt aufgrund von klimatischen Veränderungen. Da reichen oft ganz andere Einflüsse drauf. Sei es jetzt die Abdichtung am Boden eben, und das passiert halt oft eben durch Viehtritt, aber eben auch durch das Leute dort halt einfach reingängen eben. Das sind keine Badegewässer. Das sind sehr sensible Ökosysteme und das Wasser dort oben kann oft durch einen einzelnen Eingriff von einem einzelnen viel einfacher verschwinden, als wir über Jahre der Trockenheit. Und da kriegt, finde ich, Verantwortung auf einmal auch eine ganz andere Bedeutung wieder, nämlich ob ich dort oben jetzt einige muss, ob ich dort auf einen Großrüge, der was das Wasser davon abhält, dass in der Schwinden verschwindet, ob ich da jetzt wirklich aufsteigen muss und ob ich damit das ja sensible Ökosystem dort oben quasi gefährde. Und ich finde es eben auch wichtig, dass man da mehr Aufmerksamkeit auf die Kleinstgewässer dort oben legt, weil die Meeren kennt man überhaupt nicht. Und was das aber eigentlich für ein Artenreichtum ist, in der oft zum Teil so kargen Landschaft dort oben, das ist meiner Meinung nach auf jeden Fall erhaltenswert. Und die erhalten sie durch das, dass man sorgfältig damit umgehen.
0: Und diese Verantwortung, die du jetzt da angesprochen hast, die betrifft ja jeden Einzelnen. Und auch in so einem, ja, in einer achtsamen Weise, die einem vielleicht gar nicht bewusst ist. Also so, auch wie du dieses Leben da oben beschreibst, wo man ja jetzt nicht alltäglich um und um kommt. So wie meiner einer kommt dort ganz selten hin, wann überhaupt. Mir war das gar nicht bewusst, was das für ihre Auswirkungen haben kann und wie du auch dieses Innenleben dieser Berg- und Seenwelt beschrieben hast. Was mir auch noch sehr in Erinnerung ist, wie du diese Schichtung der Gewässer beschrieben hast, dass es unterschiedliche Wasserschichten gibt oder auch diese Episode, wie du von den Eisseen im Dachsteingebiet gesprochen hast.
1: Sind beides ganz, ganz spannende Themen eben, gerade zum Thema mit der Schichtung eben. Es gibt viele Seen im Salzkammergut, die einen Großteil vom Jahr, andere, die was auch viel, viel länger übergeschichtet sind. Das heißt, man hat da Wassermassen in der Tiefe unten, die mit den Wassermassen oben nicht in Berührung kommen. Ganz andere Temperaturen natürlich auch eben, aber ganz andere Lebenszonen dann auch für die Tiere. Und für mich war vorher einfach so ein See, da kommen Bacherl aus alle Richtungen zusammen und der vermischt das halt einfach. Aber das viel spannendere Bild, was sie da draus eigentlich dann noch erzeichnet hat, das ist, dass nicht nur verschiedene Orte, Gewässer aus verschiedenen Orten, sondern nämlich auch aus verschiedenen Zeiten dort drinnen zusammenkommen. Und die werden quasi, ich habe es für mich selber zu diesem Bild dann in einen Dialog mit der Landschaft gestellt. Und das führt uns eh zum Dachstau auf, weil da haben wir Wasser aus ganz anderen Zeiten, die was da im Berginneren drinnen sind. Und gerade das Wasser auch vom Gletscher, da haben wir einen Wandel. Die Eisen da oben, die sind erst Ende vom 19. Jahrhundert entstanden und sind heute eben fast nicht mehr vorhanden, beziehungsweise wenn man das ursprüngliche Ausmaß einmal gesehen hat auf die Bilder, was für ihre Wassermassen dort wirklich vorhanden gewesen sind und wo der Gletscher dann dort gewesen ist, dann kriegt man erst einmal ein Bild dafür, was für eine Tragweite das eigentlich hat. Und dass die Eisseen zum Beispiel, obwohl es Eisseen heißen, heute überhaupt nicht mehr vom Gletscher selber gespeist werden, der ist viel zu weit weg. Die Eisseen kriegen heute in der Wasser nicht mehr von der Schneeschmelze und vom Niederschlag und sind durch das einfach auch am Verlanden und verschwinden wieder. Und im Inneren vom Berg, wo das Wasser dann seinen Weg wieder nimmt, gibt es Bereiche, wo halt dann sich Wasser für manche Tage dort durchbewegt, eben andere Gewässer für manche Monate, Jahre, Jahrhunderte, Jahrtausende. Es gibt sogar den Begriff von fossilen Wasser, das da im Berginneren unterwegs ist. Und je nach Druckverhältnisse im Berg werden andere Schichten wieder angesprochen, eben kommt wieder eine andere Gewässermischung dort wieder raus. Und somit ist das Wasser, was wir permanent da haben, eben eigentlich eine Zusammensetzung aus verschiedensten Orten und Zeiten. Und das finde ich irrsinnig spannend.
0: Ja, eine Reise nicht nur ins Innere der Salzkammergut Berge und Seen, sondern ja auch in das, wie wir unsere Umgebung und unser Umfeld wahrnehmen und was das auch für Wirkung auf uns macht. Christoph, ich möchte jetzt gern abschließend nur so um einen Satz oder eine Botschaft von dir bitten, was deiner Meinung nach einfach auch wichtig ist für unser Zusammenleben, aber auch für dieses Leben da, in dieser Umgebung, in der wir leben dürfen.
1: Das ist eigentlich die Erkenntnis, die ich selber gemacht habe auf den Ganzen, dass man, ja, unsere Natur, unsere Heimat nicht als was Statisches begreifen, sondern als was Lebendiges. Und das interagiert mit uns und wir mit ihm und wir sind nicht entkoppelt von unserer Natur. Wir haben Einfluss drauf. Und gerade in Bezug aufs Wasser, ich habe einmal geschaut, ungefähr 3% macht unser Wasser vom Salzkammergut in der Donau aus. Und das hört sich mal nicht viel an, aber wir reden da trotzdem vom größten Strom in Mitteleuropa. Und das Wasser trägt nachweislich Spuren von seiner Herkunft. Und wir tragen Verantwortung dafür, wie die Herkunft heute ausschaut.
0: Wir tragen Verantwortung dafür, jeder Einzelne. Christoph, vielen herzlichen Dank für das Gespräch. Ich kann nur empfehlen, einmal in dieses Buch hineinzuschmökern oder auch den Christoph einmal zuhören. Der erzählt ganz viel spannende Dinge über das Wasser und die Berge. Und sag jetzt einmal Danke fürs Zuhören, fürs Dabeisein und dir, Christoph, dafür deine Worte.
1: Vielen, vielen Dank. Danke für die Einladung.
0: Danke auch.
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0: Willkommen zum Szenenwechsel. In dieser Ausgabe der Sendung verlassen wir das Terrain von Rockmusik und Garagenbands und tauchen ein in die klassische Musik. Auch hier finden sich alternative Entwürfe darüber, wie Musikerinnen und Musiker ihre Werke in die Welt hinaustragen. Ein Beispiel dafür ist die Violinistin Franziska Strohmeier. Sie ist derzeit auf Tour und zwar auf ungewöhnliche Weise. Sie fährt nämlich mit dem Fahrrad die weite Strecke von Mondsee im Salzkammergut bis an die Ostsee. Diese Tour nennt sie Kulturbiathlon. Über ihre Beweggründe und den Alltag über das Touren auf dem Fahrrad und allgemein als Violinistin sprach sie mit Luise im Studio des Freien Radios Salzkammergut. Das Gespräch fand vor der Tour, also Anfang August, statt. Darum erwähnen sie auch das mittlerweile vergangene Bachzeit-Festival in Mondsee, welche den Startschuss für die Tour dargestellt hat. Diesmal im Szenenwechsel also die Violinistin Franziska Strohmeier im Gespräch mit Luise.
1: 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Schönen Nachmittag, bonjour, whichever language you speak. You are hearing us here in Freies Radio Salzkammergut. And today I have a special guest. We have here Franziska Strohmeier, a soloist and a chamber musician with a lot of festivals. But the most important thing that Franziska is a violinist, and she also likes to ride her bicycle. Well, thank you for coming over, Franziska.
2: Hello, Lou. Hello, everybody else. I'm very happy to be here.
1: Well, thank you for coming by, and we are going to hear a lot of music today. All the music we are playing today is from Franziska's playlist, and we're going to keep to that from the beginning until the end. So, came for by from Anna Bucherger to begin with.

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2: Ja, hallo, am Mikro ist Sigrid Moser. Ich führe heute durch den heutigen Sendung, durch den Kulturton, durch das Unikonkret-Magazin. Und die Themen der heutigen Sendung sind Dekolonialisierung im Film und in der Kunstproduktion. Im zweiten Teil der Sendung befassen wir uns mit Popkultur, wie wir sie in der literaturwissenschaftlichen Style sehen. Und wir befassen uns im dritten Teil mit den Rechten für Sexarbeiterinnen. Wir hören nun den ersten Beitrag.

Nur zum ersten Beitrag. Kolonialismus ist kein Phänomen der Vergangenheit. Die Spuren der Kolonialisierung finden sich bis heute und auch in der Kunstproduktion. Die Literatur- und Filmwissenschaftlerin Sabine Schrader von der Universität Innsbruck befasst sich unter anderem damit, wie Filmemacherinnen sich mit diesen Macht- und Gewaltpraktiken auseinandersetzen und damit gezielt an Prozessen der Dekolonisierung mitwirken. Im Beitrag von Anna Oberer-Lacher spricht sie über filmhistorische Entwicklungen und unsere Rolle als Rezipientin. Und jetzt hören wir den Beitrag. Nun ab.

Film ist transkulturell. Schon der frühe Film hat sich nicht an nationale Grenzen gehalten. Chaplin ist überall beispielsweise rezipiert worden. Das ist das eine. Gleichzeitig, was sehen wir in den Kinos? Wir sehen vor allem natürlich Mainstream-Filme. Wir haben aber auch, wie in Innsbruck, ja das Leo-Kino, wo wir sehr viel Arthouse-Kino sehen. Das gilt jetzt vor allem für Europa, würde ich jetzt mal sagen, für uns, also Innsbruck ein europäischer Kontext. Filme sehen, wenn wir vom dekolonialen Kontext uns das anschauen, sind Filme auch in Kolonien relativ schnell, sollten genutzt werden, um halt einmal das Medium des Films gleich schon als Inbegriff der Zivilisation zu präsentieren und gleichzeitig als Propaganda. Wäre Äthiopien im Faschismus als eine italienische Kolonie und dort wurden dann mobile Kinos, das heißt wirklich LKWs mit riesen Leinwänden, in die Kolonien geschickt, um italienische Produktion zu zeigen. Das ist aber nicht aufgegangen, weil gleich von Anfang an eben Kino transkulturell ist, war und es wurden gleichzeitig auch englische Produktionen gezeigt, auch andere Produktionen gezeigt. Was aber bleibt, wenn wir sagen, diese Filme wurden in den Kolonien gezeigt, dass wir sehr oft, also sei es jetzt Englisch, Spanisch oder Italienisch, Deutsch, einen sehr exotisierenden Blick hatten. So, das ist jetzt aus der Geschichte, also Kino eben auch als Unterhaltungsinstrument, aber vor allem auch als Propagandainstrument, als Versprechen von Zivilisation. Und zum anderen, natürlich braucht es, wer guckt Kino, wer geht ins Kino, es braucht eben Kino als Kulturpraxis. Das ist ja ganz wichtig, aus dem Grund, es gab keine Kinosäle in Äthiopien, die wurden dann erst gebaut. Deswegen brauchte man die mobilen Kinos. Es braucht aber auch die Praxis der Freizeit, das heißt Geld zu verdienen und dann dieses Geld in der Freizeit unter anderem ausgeben zu können. Ja, und über die Infrastruktur habe ich schon gesprochen. Es braucht natürlich Produktionsmöglichkeiten, es braucht die Distribution, also den Verleih und natürlich auch die Kinosäle. Kolonialismus oder ist weiterhin präsent natürlich im Rassismus und der Rassismus steht ja schon in einem sehr engen Zusammenhang von letztendlich wir und die anderen und damit auch eine Denkhegemonie und wir definieren letztendlich das Wir und wir definieren auch das Andere. Gerade in vielen Mainstream-Filmen haben wir oft noch einen Imperial Gaze, also wirklich einen Blick, der, ich nenne jetzt, bleibe an dem Beispiel, der Menschen anderer Hautfarbe beispielsweise exotisiert. Jenseits von Afrika ist so ein Klassiker in diesem Zusammenhang, der eine Zeit lang sehr, sehr erfolgreich war. Hier wird mit sehr vielen Stereotypen gearbeitet. Es ist auch weiterhin so, sei es im Film oder aber auch in der Literatur, dass afrikanische Literatur, afrikanische Filme gerne mit Sonnenuntergängen beworben werden. Also wir sind da noch sehr eng in einem oder sehr dicht an einem kolonialen Denken und an der Wiederholung kolonialer Stereotype. There's power in looking, sagt Bell Hooks, und das heißt allein schon, wie die Kamera die Protagonistinnen zeigt. Das wäre Kamerabewegung, wer steht oben, wer steht unten. Das ist ganz einfach in der kleinsten Einstellung, also Einstellung als kleinste Einheit des Films, können wir das schon nachvollziehen. Auf der Ebene der Narration ist die Frage, wer spricht überhaupt? Über wen wird gesprochen? Wie sind die Sprechanteile? Was ist ein Beispiel afrikanisches Kino? Also schon diese Tatsache, dass wir von afrikanischem Kino sprechen, dass es gibt ja eine ägyptische, ganz starke ägyptische Filmkultur, es gibt eine senegalesische Filmkultur, es gibt eine südafrikanische Filmkultur. Also allein sozusagen ein differenzierter Blick wäre ein Hinweis auf dekoloniale Verfahren. Und
Diversität bei den Protagonistinnen, sei es im Alter, Hautfarbe, Herkunft, um eben die Diversität unserer Gesellschaften, die ist ja divers, ja, die irgendwie auch einfangen zu können und für unterschiedliche Menschen unterschiedliche Geschichten bieten zu können. Es einfach zu wagen, Filme zu sehen, die uns vielleicht auch nicht gefallen, uns von Filmen herausfordern zu lassen. Und das ist ja dann ein guter Film, wenn wir danach noch drüber nachdenken und selbst wenn wir sagen, ah, damit konnte ich jetzt nicht so viel anfangen. Also das wäre ein ganz wichtiger Impuls und damit wären wir schon bei einer ganz zentralen dekolonialen Perspektive, nämlich dem Delinking, also einfach ausklinken aus universalen Erzählmustern. Und das machen die RegisseurInnen, aber das braucht die ZuschauerInnen, die da auch Lust drauf haben, die da einfach drauf eingehen und die da mitgehen und die dann auch von diesen Filmen erzählen, die ihre Wahrnehmung, ihren Horizont erweitern und so kommen wieder neue Leute ins Kino und gucken sich das an. Also einfach das Wagnis wagen, mal einen Film zu sehen, der vielleicht abweicht von dem, was wir gemeinhin vor allem in Streaming-Plattformen, aber auch sonst in den Kinos sehen. Weil auch unsere europäische Arthouse-Kultur ist natürlich auch, also es gibt immer natürlich auch Abweichungen, aber auch die ist ja irgendwie schon relativ normativ. Der Rückgriff auf die Nouvelle Vague, auf den Neorealismus, ja auch alles schon ganz lange her, aber dann auf die Dogma-Filme, wenn wir fragen, was ist für uns Authentizität? Und da vielleicht einfach mal Lust zu haben, sich andere Filme anzuschauen und auch, ja, sie genau daraufhin anzugucken, eben nicht auf unsere Erwartungshaltung, sondern sagen, warum funktioniert es vielleicht nicht mit unserer Erwartungshaltung? Vielleicht sind wir auch enttäuscht, weil genau manche Filme ja auch unsere Erwartungshaltung, wenn die in Hochglanz, gibt's ja auch, also in Hochglanz gedreht sind fantastische Farben, wieder die obligatorischen Sonnenuntergänge, zu sagen, ah, das wollte ich jetzt eigentlich nicht sehen. Ich wollte eigentlich mich mal ausklinken aus so universalen Bildern, Ikonografien und Musiken. Musik.

0: Das war Sabine Schrader, Romanistin an der Universität Innsbruck, über Spuren des Kolonialen und der Möglichkeit der Dekolonialisierung in China. Ein Beitrag von Anna Oberlacherer. Wir gehen nun über zum zweiten Beitrag für das Büro für Öffentlichkeitsarbeit der Uni Innsbruck. Es spricht Melanie Bartos und die Literatur- und Medienwissenschaftlerin Maren Lickhardt beschäftigt sich mit Popkultur in verschiedenen Ausprägungen. Sie untersucht dabei sowohl alte als auch heutige Phänomene. Wir hören einen Ausschnitt eines Gesprächs mit Melanie Bartos vom Büro für Öffentlichkeitsarbeit.
1: Die meisten Menschen denken wahrscheinlich am ehesten an Musik, wenn sie Popkultur oder so hören, an Popmusik. Also ich als Literaturwissenschaftlerin bin natürlich zunächst einmal von der Popliteratur ausgegangen, die ab den 90er Jahren ja geboomt ist, im Feuilleton sehr stark diskutiert wurde und die einen bestimmten Umgang mit der Konsumkultur pflegt und einen dynamischen Stil aufweist und mit bestimmten Autorinnenschaftsinszenierungen einhergeht. Aber das ist nur ein Teil von Popkultur im Allgemeinen, die auch in der Wissenschaft von Interesse ist. Und unter Popkultur versteht man im Grunde eben nicht Populärkultur, weil die Populärkultur etwas ist, was viele betreiben, was bei vielen beliebt ist, also populäre Hobbys oder populäre Fernsehserien oder Tätigkeiten. Popkultur ist nochmal etwas Spezifischeres, weil hier ein bestimmtes Formbewusstsein erst einmal vorliegt, also dass man hier sagen kann, das wird auf eine bestimmte Weise ästhetisch gefasst, was man tut, und es dient auch zur Distinktion, also zur Unterscheidung von anderen. Das heißt, während man also ein Hobby haben kann, das jeder andere auch macht, das ein populäres Hobby sein kann, dient die Popkultur auch ein bisschen zur Unterscheidung, und das kann man tatsächlich am besten an der Musik exemplifizieren, zum Beispiel, dass man, wenn man Punk ist, sich ästhetisch selbst stilisiert und sich auch von Personen aus anderen Popkulturen abgrenzen möchte, und man möchte auch, dass man das äußerlich sieht. Also hier kommt eine bestimmte Ästhetik zum Ausdruck, die der Gruppenbildung dient. Und diese Ästhetik setzt sich zusammen aus verschiedenen Aspekten, aus Musik, Kleidung, Haare, Frisur und so weiter. Und so kann man erstmal Popkultur sich vorstellen. Und die Popliteratur ist eigentlich eine Literatur, die auf Popkultur reagiert und mit ihr umgeht und zum Beispiel auch dieses Distinktionsspiel zeigt.
2: Aber das heißt, so wenn ich es jetzt richtig verstanden habe, dann heißt das, was populär ist, ist nicht Popkultur.
1: Nicht unbedingt, nein. Also
2: Ja.
1: das populär kann alles Mögliche sein. Populär können ja auch Sachen sein, die einem gar nicht gefallen, insofern als viele sie kennen oder sie stark kursieren. Es gibt ja auch populäre Politiker oder so, und das würde ich jetzt zunächst einmal nicht ohne weiteres als Pop bezeichnen, sondern Pop ist schon ein Phänomen, das mit einem Form- und Stilisierungswillen einhergeht und das auch mehr die ästhetischen Formen zum Zwecke der Stilisierung und auch Distinguierung pflegt, während Populäres tatsächlich alles Mögliche sein kann. Also um ein Beispiel zu bringen,
2: Ja.
1: ein Physiker zu sein ist ein Beruf, und wenn man das mit bestimmten Klischees verbindet, dann könnte man sagen, Schachspielen ist ein populäres Hobby, also nicht allzu populär, aber doch populär. Aber sich als Nerd stilisieren und Big Bang Theory zu schauen, ist dann Popkultur.
2: Ah, verstehe. Aha. Also das sind dann so, das ist dann auch so etwas, wo verschiedene Komponenten zusammenkommen, damit man dann von Popkultur spricht, auch in der Definition, die Sie jetzt sagen, ja.
1: Oder ich habe es ja in Bezug auf die 20er Jahre untersucht, also die weibliche Angestellte hat zunächst einmal diesen Beruf, der ja auch populär war. Sie hat außerdem vielleicht populäre Freizeitbeschäftigungen Beschäftigungen verfolgt wie Schwimmen oder Rudern oder ähnliches. Aber sich als die neue Frau der 20er Jahre stilisieren, ist wieder ein Teil der Popkultur, weil hier auch wieder eine bewusste Ästhetisierung als Teil einer bestimmten Gruppe am Werk ist und eine bestimmte Kleidung getragen wird zum Beispiel.
2: Ich finde das auch einen ganz interessanten Aspekt, glaube ich, an dem man das jetzt auch noch einmal gut darlegen kann, was Sie jetzt schon geschildert haben. Sie haben ja 2018 das Werk herausgebracht, Pop in den 20er Jahren. Und ich habe es sehr nett gefunden, weil Sie sind auch auf Twitter aktiv und ich habe die Tage, Anfang des Jahres haben Sie getwittert, spätestens ab jetzt werde ich für die nächsten 12 oder 13 Jahre vermutlich jedes Mal, wenn ich ein Datum schreibe, daran denken, was vor 100 Jahren war. Also das Thema ist für Sie sehr präsent und Sie befassen sich eben mit Pop in den 20er Jahren. Die 20er Jahre sind ja auch sowas, die sind heute recht populär, also sehr beliebt oder ein schönes Vorbild in vielerlei Hinsicht, auch vor allem kulturell, glaube ich. Wie ist da der historische Zugang? Hat Pop in den 20ern begonnen? Kann man das so sagen? Oder weil das, was Sie jetzt schildern, dass es Eigenschaften gibt, die populär sind und dann gibt es so Bewegungen, wo man sich irgendwie einer Gruppe dann zugehörig fühlt oder zugeordnet wird, das ist ja jetzt vielleicht nicht unbedingt was ein völlig neues Phänomen im 20. Jahrhundert ist oder schon? Oder wie
1: also zunächst einmal, die Popforschung bezieht sich üblicherweise erst auf Phänomene ab den 50er Jahren, weil es den Lautkörper ab dann erst gibt. Also man spricht zeitgenössisch von Pop oder man schreibt sich selbst als das Label Pop erst ab den 50er Jahren zu. Und deshalb hat die Forschung nicht systematisch auf die 20er Jahre geblickt, obwohl natürlich auch Kolleginnen und Kollegen immer aufgefallen ist, dass hier bestimmte Dinge schon beginnen. Und ich denke, sie beginnen konzeptuell definitiv in den 20er Jahren, auch wenn es den Begriff noch nicht gibt. Und aber ich glaube, dass der Erste Weltkrieg hier tatsächlich eine Zäsur war, die wichtig war. Naja, das klingt jetzt zu positiv, also so positiv will ich im Kontext des Ersten Weltkriegs das nicht formulieren, aber die Bedingung der Möglichkeit, also diese Zäsur durch den Ersten Weltkrieg war die Bedingung der Möglichkeit dafür, dass so etwas wie Popkultur entstehen konnte oder musste, denn in den 20er Jahren entstand das, was man als Massengesellschaft empfunden hat. Die ständische Ordnung war weggebrochen, Klassenzugehörigkeiten waren gar nicht mehr so sichtbar, durch die Inflation gab es Neureiche und neue Armut. Und das hat eigentlich das, was man bislang als gesellschaftliche Ordnung begriffen hat, ziemlich stark durcheinander gebracht. Und die Popkultur ist eigentlich eine Art von Kompensationsmittel dafür, wenn man so will. Also, weil wenn man sich einer Popkultur zugehörig fühlen kann und wenn man sich auf eine bestimmte sichtbare Weise stilisieren kann, dann kann man anderen wieder zeigen, wer man ist und dass man zu einer bestimmten Gruppe gehört. Und so können sich durch popkulturelle Zuschreibungen wieder neue Gruppen konstituieren, nachdem die durch den Ersten Weltkrieg, die Inflation und andere Prozesse destabilisiert wurden.
0: Nun hören wir noch wir gehen von der vom zweiten Beitrag zu einer anderen Thema in Innsbruck. Am 2. Juni war Internationaler Tag der Sexarbeiterinnen und wir hören dazu einen Beitrag von Ava Minati. 1975 besetzten ungefähr 100 Sexarbeiterinnen eine Kirche in Lyon, um auf strukturelle Benachteiligung aufmerksam zu machen und ihre Rechte einzufordern. Seither wird dieser Gedenktag genutzt, um eine weitere Entstigmatisierung von Sexarbeiterinnen einzutreten. Johanna, eine Mitarbeiterin von IBUS, ist als Gästin im Freiratsstudio. Sie stellt die Beratungsstelle für Sexarbeiterinnen vor und spricht über Herausforderungen, Chancen und Entwicklungen in der Sexarbeit. Das Gespräch führt Ava Minati.
3: Also IBUS ist eine Beratungsstelle

0: eigentlich gar nicht so oft.
1: Wenn wir von Sexarbeit sprechen, dann ist es wahrscheinlich eine Bandbreite, wie Sexarbeit aussehen kann.
0: Also ich spreche von Sexarbeit. Sexarbeit ist ein sehr breiter Begriff. Da fällt alles drunter, was irgendwie mit erotischen Dienstleistungen zu tun hat. Also auch Strippen, Cammen, Telefonsex. Prostitution ist ein viel engerer Begriff. Also gesetzlich betrifft es dann nur die geschlechtliche Handlung. Ist aber auch ein Begriff, der ein bisschen einen negativen Beigeschmack hat mittlerweile, weil er eben von ProstitutionsgegnerInnen verwendet wird und eher den Fokus auf Gewalt und Zwang legt. Und so im Allgemeinen Diskurs kann man sich das immer vorstellen, also SexarbeiterInnen. Es gibt extrem viele, es gibt eine sehr große Bandbreite, so ein bisschen wie die gaußsche Normalverteilungsglocke und die wird ja an beiden Enden sehr schmal und am oberen Ende, wo es schmal wird, sind dann die High-Class-Escorts und auf der anderen Seite, wo es schmal wird, sind dann die, die wirklich unter extrem prekären Umständen arbeiten und in der Mitte, wo die Glocke eben breit ist, sind ganz viele verschiedene SexarbeiterInnen.
1: Vorarlberg habt ihr ja seit kurzem erst unter euren Fittichen.
0: Genau, ja, seit ja, 1,5 Jahren jetzt. In Vorarlberg ist es eben besonders schwierig, weil da gibt es keine legale Möglichkeit für SexarbeiterInnen zu arbeiten. Außer eine kleine Ausnahme für Sexualbegleitung, also die Sexarbeit mit Personen mit Behinderung. Aber erst der Pflegestufe 4, was sehr hoch angesetzt ist. Und die SexdienstleisterInnen brauchen eine Ausbildung, die aber nur in Wien angeboten wird und derzeit auch nicht mehr in Wien angeboten wird. Kürzungen. Also es ist jegliche Sexarbeit in Vorarlberg eigentlich illegalisiert, was natürlich auch zu sehr vielen Problemen führt.
1: Eben, du hast jetzt die Sexualbegleitung auch noch angesprochen. Das ist ja ein spezieller Zweig innerhalb der Sexarbeit. Das ist auch für Tirol neu.
0: Also in Tirol ist seit April letzten Jahres die Sexualbegleitung erlaubt. Also auch Hausbesuche sind erlaubt. Das heißt, die Sexdienstleisterin darf ihre Kunden zu Hause besuchen. Und das ist ein sehr großer Fortschritt. Wir würden uns natürlich wünschen, dass Hausbesuche für alle unsere Klientinnen erlaubt werden, weil das ein sehr unabhängiges Arbeiten ermöglicht. Aber ja. Bisher ist es leider nur für die Sexualbegleitung erlaubt, aber im Gegensatz zu Vorarlberg viel breiter. Also da braucht man eigentlich nur einen Behindertenausweis oder muss vom Heim- und Pflegegeldgesetz betroffen sein und dann darf man das in Anspruch nehmen.
1: Warum ist es denn so wichtig, dieses Thema Sexarbeit zu enttabuisieren, zu entstigmatisieren?
0: Ja, also Stigma bedeutet immer Gefahr. Also leider ist es so, dass stigmatisierte Gruppen erhöhter Gewaltbereitschaft ausgesetzt sind. Und das macht natürlich die Arbeit gefährlich. Enttabuisierung ist wichtig, weil dann einfach die Möglichkeit geschaffen wird, dass man drüber spricht, die jetzt eben leider nicht gegeben ist. Also die wenigsten unserer Klientinnen trauen sich, sich zu outen. Und dadurch wird eben diese Arbeit in den Hintergrund gedrängt und ins Unsichtbare gedrängt. Und auch durch die restriktiven Gesetze ist es einfach so, dass unsere Klientinnen Gewalttaten nicht immer anzeigen. Und gewisse Kunden wissen das und nützen das dann halt auch aus. Weil sobald Sexdienstleisterin im illegalisierten Bereich eine Straftat anzeigt, ist sie der Gefahr einer Verwaltungsstrafe ausgesetzt, was meistens eine sehr hohe Strafe ist und im allerschlimmsten Fall halt auch mit einem Aufenthaltsverbot konfrontiert. Und das führt dazu, dass eben Gewalttaten teilweise nicht angezeigt werden. Man muss aber auch dazu sagen, dass jetzt bei weitem nicht alle Freier gewalttätig sind. Also es gibt entzückende Freier und wie überall gibt es halt auch in dieser Gruppe ungute Personen.
1: Ich habe mal gehört, dass Belgien diesbezüglich sehr positiv gesehen wird im Umgang mit Sexarbeit. Ist das so oder was ist positiv dran?
0: Ja, Belgien hat es als erstes europäisches Land geschafft, die Sexarbeit zu entkriminalisieren. Das ist eigentlich die Forderung von allen Sexarbeit-Selbstorganisationen und das bedeutet einfach, dass alle Sondergesetze, die für die Sexarbeit geschaffen werden, fallen und dann eher in die Richtung Rechte geschaut wird. Also in Belgien zum Beispiel haben Sexarbeiterinnen jetzt mehrere Rechte und man kann dort auch also angestellt arbeiten und selbstständig arbeiten und zum Beispiel, sobald jemand in der Hierarchie über der Sexarbeiterin steht, wird er als ihr Chef angesehen und muss dann auch alle Leistungen bezahlen, die für eine Angestellte zu bezahlen werden. Heißt Mutterschutz, Urlaubsgeld,
2: wird.
0: Und wenn das nicht passiert, dann muss diese Person, eben der Sexarbeiterin, das auch alles nachzahlen. Wenn zum Beispiel die Polizei einen Ausbeutungsfall erkennt, weil Arbeitsrechte nicht anerkannt werden, dann kriegt die Sexarbeiterin das alles nachgezahlt. Und das ist, finden wir auch, also der richtige Ansatz, weil es ist eine vulnerable Gruppe, einfach auch durch diese Struktur

0: Alle Marginalisierung, die passiert, und ja, nur Rechte schützen vor Unrecht. Und deshalb ist es ein sehr großer Schritt. Wünschen wir uns auch. Wir sind noch weit davon entfernt.
1: Was fällt denn dir so auf in der Arbeit, wo angesetzt werden sollte, um die Rechte der SexarbeiterInnen zu stärken?
0: Was mir besonders auffällt, ist, dass eben Sexarbeit sehr oft mit Menschenhandel verknüpft wird. Also das passiert wirklich sehr oft. Und das sollte man auf keinen Fall tun. Das muss man strikt trennen. Sexarbeit ist eine freiwillige, illegale Tätigkeit. Und Menschenhandel ist ein furchtbares Vergehen gegen Menschen, die aber eben in vielen Bereichen stattfindet. Also nicht nur in der Sexarbeit, sondern auch in der Ernte, in der Holzwirtschaft, in der Bauwirtschaft, in der Pflege, in der Gastronomie. Und genau, Sexarbeit ist einfach eine Tätigkeit, für die man sich auch entscheiden kann. Und da würde ich mir wünschen, dass eben öfter eigene Moralvorstellungen hinterfragt werden. Und was in letzter Zeit eben auch noch sehr stark ist, ist eben dieser Lobbyismus für das nordische Modell. Also in Schweden zum Beispiel gibt es Sexkaufverbot, wo eben nicht die Sexarbeiterin kriminalisiert werden soll, sondern der Kunde. Was aber natürlich auch ganz viele negative Auswirkungen auf SexarbeiterInnen hat. Und da sollten wir so vielleicht öfter mit den Schattenseiten auseinandersetzen, weil natürlich auch die Rechte der SexarbeiterInnen in so einem System dann verschwinden. Das ist eben in Belgien und in Neuseeland und Australien was ganz Besonderes in diesen Gesetzesentwürfen der Entkriminalisierung, dass SexarbeiterInnen mit einbezogen worden sind in die Gesetzgebung.
1: Ist es möglich, feministisch zu sein und für Sexarbeit zu sein?
0: Ja, also wir sind beim AEP angesiedelt, beim Arbeitskreis Emanzipation und Partnerschaft, einer der ältesten feministischen Vereine in Österreich. Und der hat sich gegründet eben im Zuge der Debatte um die Entkriminalisierung des Schwangerschaftsabbruchs, wo es sehr stark um Selbstbestimmung geht. Und auch bei der Sexarbeit geht es sehr stark um Selbstbestimmung. Und wenn sich eine Person dazu entscheidet, Sexarbeit anzubieten, dann sollte man sie darin unterstützen und nicht der Person Steine in den Weg legen. Und deshalb finde ich, ja, eigentlich muss man als Feministin auch pro Sexworkers sein, weil das eben echte Unterstützung ist.
2: Die Enttabuisierung von Sexarbeit geht weiter. Auch heute findet noch eine Veranstaltung, an diesem Tag stand noch eine Veranstaltung von Imbus statt. Wer mit Imbus Kontakt aufnehmen möchte, kann das über die folgende Homepage tun: www.aepibus.at. Das war ein Beitrag von Ava Minati. Vielen Dank. Wir hören uns bald wieder. Hier war Sprach Sigrid im Freiradstudio vom Unikonkret Magazin und den Kulturton.

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0: Willkommen, liebe Hörerinnen und Hörer. Bei Divertimento im Freirad Innsbruck begrüßt Sie Gottfried Simbriger und die Vienna Brass mit allem bei Sädelrausch von Werner Pirchner. Heute möchte ich Ihnen ein besonderes Projekt vorstellen, das mir vom Label Banksville Records angeboten und in der Folge zugesandt wurde. Eine Art musikalisch-erfinderisches Gesamtkunstwerk. Im August bekam ich ein E-Mail von der Produktionssekretärin bei Banksville Records, verantwortlich für das italienische Sextett S.A.D.O. Società Anonima de Costruzionismi Organici, zu Deutsch Anonyme Gesellschaft, das ist auch die italienische Bezeichnung für eine Aktiengesellschaft, organischer Dekonstruktion. Ich zitiere aus dem E-Mail: Gerne möchte ich Ihnen die Veröffentlichung von SADO, die wiedergefundenen Meisterwerke, vorstellen. Es handelt sich um eine neue LP, die den Werken des fiktiven Komponisten Johann Fritz Tannhäuser gewidmet ist und von Banksville Classics bzw. Banksville Records auf Vinyl veröffentlicht wurde. Die Aufnahme dokumentiert die Live-Aufführung des Projekts in der Kapelle San Pietro Martire in Vercelli und bewegt sich zwischen Klangforschung, Musiktheater und fiktionaler Archiverinnerung mit unkonventionellen Klangfarben, unter anderem durch den Einsatz der Onde Martenot. Zitat Ende. Da ich zwar die Bezeichnung Onde Martenot schon einmal gehört hatte, aber mir nicht klar war, um welches Instrument sich handelt, habe ich es nachgeschlagen. Die Onde Martenot, eigentlich heißt es die Martenot-Wellen, sind ein monophones elektronisches Musikinstrument, erfunden von dem französischen Musikpädagogen und Radioamateur Maurice Martenot, angeregt durch ein Treffen mit dem Erfinder des Theremin, Lev Sergejewitsch Theremin, im Jahr 1923. Ist also eins der frühesten Instrumente der elektronischen Musik und gilt als dasjenige, das am meisten verbreitet war und von bedeutenden Komponisten aus der Zeit auch verwendet wurde. Bevor wir dann die Musik aus dem Album anspielen, sollten Sie eventuell auf der Webseite von Banksville Records www.banksvillerecords.com/tan-trans/de.pdf aufrufen. Da gibt es die deutsche Übersetzung der Ansagetexte als PDF-Datei zum Mitlesen oder Herunterladen, übrigens auch mit dem entsprechenden Sprachkürzel auf Italienisch, Englisch, Französisch, Spanisch, Chinesisch, Japanisch und Russisch. Noch ein paar Worte zu der Gruppe SADO. Das ist eine Klangforschungsgruppe zwischen Genres und Stilen, zeitgenössische Musik, Avantgarde, Jazz, Elektronik, szenische Sprache und Improvisation. Ziel ist nicht, alles in eine Formel zu gießen, sondern verschiedene Sprachen im selben Hörraum koexistieren zu lassen. Das Album Johann Fritz Tannhäuser, die wiedergefundenen Meisterwerke, um das es jetzt in erster Linie geht, dokumentiert eine Aufführung in der Kapelle San Pietro Martire in Vercelli. Raumbesetzung und Material prägen ein Hörerlebnis in Bildern. Komponierte Momente, plötzliche Öffnungen, theatrale Spannungen, lyrische Fragmente und Passagen hoher klanglicher Dichte. Die Besetzung ist Giuseppe Garavana, Klavier und Kielflügel, Diego Marzi, Schlagzeug, Percussion, Tilly Procacci, Sopran und Bansuri, Paolo Baltaro und Martenot, Sampler, Violoncello, Giovanni Battista Franco, Sprechstimme und Daniele Mignone, fünfseitige Bassgitarre. Jetzt aber zum ersten Musikbeispiel von der Platte. Die Ouvertüre zu Der Prinz auf dem Granatapfel.
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0: Die Band SADO entstand 1994 in Italien aus der Gruppe Arc-en-Ciel mit Diego Marzi am Schlagzeug. Im selben Jahr nahmen sie die Songs auf, die später auf ihrem ersten Album Implosioni erschienen. Ein Jahr später, 1995, nahmen sie Terrato Archetipia auf, gefolgt von La Differenza im Jahr 2002. In der Zwischenzeit ging die Gruppe in Italien und Europa auf Tournee. Im Jahr 2007 nahmen sie mit Boris Salvodelli am Gesang, Luigi Rangino am Klavier und Andrea Beccaro am Schlagzeug das Album Holzwege auf und führten eine Live-Dekonstruktion in 7 Sätzen durch, die auf den 7 Thesen aus dem Tractatus Logico-Philosophicus von Ludwig Wittgenstein basierte. Im Jahr 2008 brachten sie un imprescindibile Momento di Cultura Italiana auf die Bühne, eine Show, die auf der Dekonstruktion klassischer Lieder aus dem Repertoire der italienischen Popmusik des 20. Jahrhunderts basierte. Aus den Originalaufnahmen der Show, die im Le Petit Théâtre des Officines Sonores in Vercelli stattfanden, entstand später die gleichnamige CD-Veröffentlichung. Jedes Konzert ist als ein einziges Stück konzipiert, in dem Improvisation und festgeschriebene Passagen eine wichtige Rolle spielen. Auf der Webseite von Banksville Records finden Sie auch Links zu den bisher erschienenen Alben von SADO und einen Link auf die Webseite der Band. Jetzt im weiteren Verlauf bin ich etwas auf Spekulationen angewiesen, da es aus den Unterlagen, die ich zur Verfügung gestellt bekommen habe, nicht genau ersichtlich ist, was alles Fiktion und was Realität ist. Insofern ist es ein faszinierendes und gelegentlich auch leicht verwirrendes Projekt. Jetzt eine Vorstellung der Kulturvereinigung Johann Fritz Tannhäuser. Die Kulturvereinigung Johann Fritz Tannhäuser, die auch die Biografie herausgebracht hat, ist eine privatrechtliche Kulturvereinigung, die auf nationaler und internationaler Ebene im Bereich der Verbreitung und Analyse der Werke des Maestro tätig ist. Aufgrund ihrer Natur verlangt die Tätigkeit eine angemessene methodische Bedingung der Interdisziplinarität, da sie in ständigem Verhältnis zu den verschiedenen Feldern der Musikwissenschaft steht, bezogen auf die Besonderheiten und einzigartigen Gaben des Künstlers. Trotz dieses klaren Bewusstseins entwickelte sich das Studium von Tannhäusers Werk unter äußerst schwierigen Bedingungen, da sein kompositorisches Korpus kaum auffindbar ist. Bekanntlich zerstörte Tannhäuser in hohem Alter aufgrund eines starken Zustands chronischer Depression einen Großteil seiner Partituren, indem er in seiner Wohnung einen Brand legte, und schuf so auch eine physische und logistische Distanz zu unserem Untersuchungsgegenstand. Die Vereinigung setzt sich daher zum Ziel, Tannhäusers musikalisches Repertoire anzuerkennen und aufzuwerten, um zur Entwicklung und Ausbildung der musikalischen Kultur und Sensibilität neuer Generationen und Erwachsener im Rahmen eines umfassenden Projekts historischer Wiedergewinnung beizutragen. Die von Greta Überlegen 1998 gegründete Vereinigung gliedert sich in 2 Hauptbereiche: die Wiedergewinnung des verstreuten Materials und das Projekt Gelehrte Musik in den Schulen, unterstützt vom Kulturreferat der Gemeinde Monza. Gelegentlich richtet sie auch Kurse und Tagungen aus. Diese Kurse, gehalten von international renommierten Dozenten, haben weiter dazu beigetragen, die Qualität unseres Bildungsangebots weltweit zu festigen. Tannhäuser war bereits 1934 nach Heidelberg zurückgekehrt, wo er einen Teil seiner Jugend verbracht hatte, und hatte dort begonnen, Handlung und musikalische Struktur für eine Oper in 3 Akten zu entwerfen, die erst in der zweiten Hälfte der 40er Jahre Gestalt annehmen sollte, der Bibelschreiber. Dies war das erste Werk einer Trilogie, für die er eine kammermusikalische Besetzung verwendete. Im Falle des Bibelschreibers, der 1947 in Berlin uraufgeführt wurde, Sopran Adelina, Tenor Giobatta, Bariton, Kurt der Bibelschreiber, präpariertes Klavier, Kontrabass, Schlagzeug und die Unverzichtbaren und Martenot. Aus dieser Oper jetzt Traum sowie Ein Tanz der Ängste.
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0: Der zweite Teil der Trilogie, Der Prinz auf dem Granatapfel, von dem wir am Anfang die Ouvertüre gehört haben, ist eine Oper in zwei Akten vom kleinen Prinzen Antoine de Saint-Exupéry inspiriert. Tannhäuser verwandelt darin die sanfte Unschuld des Saint-Exupéryschen Prinzen in eine allegorische und didaktische Figur. Einen metaphysischen Prinzen, der nicht nur durch die Planeten reist, sondern auch durch die Ebenen des menschlichen Bewusstseins und die Geheimnisse des Daseins. Der Granatapfel, uraltes Symbol von Fülle und Leben, wird in der Oper zu einer Metapher für verborgenes Wissen und geistige Unsterblichkeit. Die Handlung folgt der Reise des jungen Prinzen durch eine surreale Welt, in der er verschiedenen Figuren begegnet, die unterschiedliche Facetten der menschlichen Seele darstellen. Gier, Machtverlangen, selbstlose Liebe und Suche nach Wahrheit. Der Prinz versucht mit seiner Reinheit und Unschuld die inneren Konflikte zu verstehen und zu lösen, die ihm auf seinem Weg begegnen. Am Ende muss er jedoch eine Entscheidung treffen, seine Integrität bewahren und auf seinem Granatapfel bleiben, Symbol seiner idealen Welt, oder hinabsteigen in die irdische Wirklichkeit mit all ihren Kompromissen eintauchen. Die Trilogie endet 1955 mit Palingenese, des Niedergangs von Baron Hoffmann, einer Oper in 11 kurzen Akten, die einen der höchsten, komplexesten und dramatischsten Momente in Tannhäusers Laufbahn markierte. Im Rheinland des 19. Jahrhunderts angesiedelt, erzählt das Werk vom tragischen Aufstieg und Fall eines Kleinbürgers, der, getrieben von unersättlichem Ehrgeiz und von seiner Liebe zur Prinzessin Fräulein Magda, versucht, in den Rang eines Barons aufzusteigen, nur um zu entdecken, dass sein sozialer Aufstieg ihn ins Verderben führt. Die Figur Hoffmanns ist ein Antiheld, ein Mann, dessen Wunsch nach Macht und gesellschaftlichem Status ihn zu moralisch fragwürdigen Entscheidungen und zur Verleugnung seiner Herkunft führt. Seine Schwärmerei für Fräulein Magda, eine Frau von ätherischer Schönheit, aber emotionaler Distanz, wird zum Motor seiner Zerstörung. Die Prinzessin, Symbol eines unerreichbaren Ideals, erweist sich am Ende als tragische Gestalt, unfähig, das Gewicht von Hoffmanns Erwartungen und den Druck der Gesellschaft zu ertragen, und sie nimmt sich durch Erhängen das Leben. Magdas Tod stürzt Hoffmann in Verzweiflung und führt ihn zu einem ebenso tragischen Ende, seinem Selbstmord. Falls Sie nicht von Anfang an dabei waren, Sie hören die Sendung Divertimento im Freirad Innsbruck von und mit Gottfried Simbriger. Heute geht es um das italienische Ensemble SADO, Società Anonima de Costruzionismi Organici, und deren Präsentation der wiedergefundenen Meisterwerke des fiktiven Komponisten Johann Fritz Tannhäuser und der ihm gewidmeten Kulturvereinigung. Wir waren bei der Palingenese des Niedergangs von Baron Hoffmann. Diese wird durch das Präludium zu einem Lügnerabend bereichert, eine dissonante Romanze, die vollständig auf einer Ganztonleiter nach dem Vorbild Claude Debussys gebaut ist. Und das wollen wir uns jetzt anhören.
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0: Jetzt möchte ich Ihnen noch ein paar Passagen aus dem Nachwort zur Biografie von Johann Fritz Tannhäuser vorlesen. Die wurde von Greta Überlegen verfasst, der Direktorin des Kulturvereins Johann Fritz Tannhäuser. Beim Nachdenken über das Leben und Werk von Johann Tannhäuser können wir nicht umhin, von einer so komplexen und schwer fassbaren Persönlichkeit sowohl fasziniert als auch tief beunruhigt zu sein. Geboren unter außergewöhnlichen Umständen, als Sohn von Missionaren in einem abgelegenen chinesischen Dorf, führte Tannhäuser ein Leben, das von ständigen Ortswechseln, persönlichen Krisen und einem unaufhörlichen Kampf geprägt war, in einer sich schnell verändernden Welt eine authentische Stimme zu finden. Als deutscher Musikkritiker stellt man sich unweigerlich die Frage, wie viel von seinem Werk uns durch den Brand von 1964 entzogen wurde. Die Zeugnisse und die wenigen überlebenden Fragmente sprechen von einem Künstler, der keine Angst hatte, die Grenzen der Musik und der menschlichen Psyche auszuloten. Seine Zusammenarbeit mit Walter Gronostay für die Filmmusik zu Olympia im Jahr 1936 zeigt uns einen Komponisten, der in der Lage war, technologische Innovationen mit einem tiefen dramatischen Gespür zu verbinden. Doch vielleicht finden wir im Herzen seines künstlerischen Schaffens seine Trilogie, die künstliche Trilogie, eine gequälte Reflexion über die menschliche Verfassung, über Entfremdung und die Sinnsuche in einer zunehmend entmenschlichten Welt. Seine nachfolgenden Werke »Der Prinz auf dem Granatapfel« und »Palingenese des Niedergangs von Baron Hoffmann« festigen nicht nur seinen Ruf als innovativer Komponist, sondern offenbaren auch eine wachsende Besorgnis über soziale und moralische Fragen. Tannhäuser, obwohl nie explizit politisch, konnte die Unruhen seiner Zeit nicht ignorieren. Sein Beitritt zur Bekennenden Kirche während des Zweiten Weltkriegs und seine Nähe zu Dietrich Bonhoeffer sind der Beweis dafür. Diese Entscheidung, die für einen Mann, der zuvor seinen Glauben aufgegeben hatte, scheinbar widersprüchlich erscheint, zeigt vielmehr den tiefen Wunsch, sich dem grassierenden Bösen zu widersetzen. Ein letzter Versuch, durch moralisches Engagement eine Form der Erlösung zu finden. Sein Entschluss, nach Eritrea zu ziehen und eine Rolle als Mentor in der lokalen Musikszene zu übernehmen, stellt eine weitere Herausforderung an die Konventionen der damaligen Zeit dar. Tannhäuser weigerte sich, einem vorhersehbaren Weg zu folgen und entschied sich stattdessen, sich in einem kulturell radikal anderen Umfeld zu engagieren. Diese Wahl, zusammen mit seiner Ehe mit Dietlinde und der anschließenden Zusammenarbeit mit dem Theater Excelsior in Asmara, zeigt uns einen Mann, der nach einem Neuanfang suchte, fernab der Schatten der Vergangenheit. Und doch verließen ihn die Kräfte, die ihn quälten, nie ganz. Der Brand von 1964, bei dem er seine eigenen Kompositionen und das Haus, in dem er lebte, zerstörte, ist das Symbol eines Geistes, der mit sich selbst kämpfte, unfähig, die Größe seiner künstlerischen Vision mit seinen persönlichen Schwächen in Einklang zu bringen. Sein Tod im Jahr 1968, fernab von Scheinwerfern und Feierlichkeiten, schließt ein schmerzhaftes Kapitel in der Geschichte der Musik des 20. Jahrhunderts ab. Als Kritiker und Wissenschaftler ist es unsere Aufgabe, das Erbe von Tannhäuser weiter zu erforschen, nicht nur um das wiederzufinden, was verloren gegangen ist, sondern auch um die Bedeutung seiner künstlerischen und persönlichen Entscheidungen zu verstehen. Er hinterlässt uns ein komplexes und reiches Erbe, das die Spannungen und Widersprüche seiner Zeit widerspiegelt und uns auch heute noch dazu einlädt, über unser eigenes Leben und die menschliche Verfassung nachzudenken. Tannhäuser war nicht einfach nur ein Komponist. Er war ein Mann, der mit seinem Schicksal rang, bemüht, eine Welt zu gestalten, die ihm immer wieder zu entgleiten schien. Soweit das Nachwort zu seiner Biografie. Übrigens ein Buch, das mir sehr lesenswert erscheint, weil es einfach eine wunderbare Konstruktion in einer interessanten und sehr fordernden Zeit ist. Jetzt noch einmal etwas Musik. Panthera Pardus aus Spielerische Kinderstücke aus der eritreischen Zeit.
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0: Das war's auch schon wieder für heute. Sie hörten Divertimento im Freirad Innsbruck. Am Mikrofon und an den Reglern war Gottfried Simbriger. Heute mit einer Sendung aus zugesandtem Material zu dem italienischen Ensemble SADO, Società Anonima dei Costruzionismi Organici, und deren Präsentation der wiedergefundenen Meisterwerke des fiktiven Komponisten Johann Fritz Tannhäuser und der ihm gewidmeten Kulturvereinigung. Ich hoffe, die Sendung hat Ihnen gefallen und ich konnte Ihr Interesse am Ensemble SADO und seinen Projekten wecken. Ich freue mich jedenfalls, wenn ich Sie im Freirad Innsbruck wieder begrüßen kann, sei es bei All That Jazz am ersten Montag im Monat um 21 Uhr oder bei Divertimento am dritten Montag im Monat um 21 Uhr. Wiederholt werden die Sendungen immer am folgenden Montag um 9 Uhr Vormittag. Außerdem können Sie die meisten Sendungen im Archiv der Freien Radios auf cba.media auch nachhören. Bei dieser Sendung weiß ich noch nicht, ob ich die Genehmigung vom Label bekomme. Feedback oder Anfragen zur Sendung per E-Mail an radio@dix.at. Dix ist Dora Ida Gustav Siegfried.at oder wir@freirad.at. Und zum Abschluss hören wir jetzt noch ein anderes Projekt von SADO. Das nennt sich Thanatophobia, also Angst vor dem Tod, und ist als eine Art akustische Impfung gegen die Angst vor dem Tod gedacht.
1: 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Il secondo è l'enunciazione di una qualunque ovvietà popolare, detta verità, allo scopo di ottenere la massima fiducia dal paziente. 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